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1: Ich bin Katrin Steinberger. Reservisten sollen zu Übungen verpflichtet werden. Für diesen Plan bekommt Verteidigungsminister Pistorius jetzt Lob vom Präsidenten des Reservistenverbands, Bastian Ernst. Auch die Anhebung der Altersgrenze auf 68 findet er gut. Das sei ein fairer Kompromiss, sagt er jetzt gegenüber dem Redaktionsnetzwerk Deutschland, weil so erfahrene Leute länger helfen können. Eine starke Reserve sei wichtig für die Sicherheit Deutschlands, so Ernst. Wie geht es weiter mit dem 8-Stunden-Arbeitstag? Das Institut der Deutschen Wirtschaft schlägt jetzt vor, längere Arbeitszeit in einem ersten Schritt nur für Bürobeschäftigte zu testen. Das schreiben die Funke-Zeitungen, denn da gäbe es keine großen Gesundheitsrisiken. Der 8-Stunden-Arbeitstag gilt seit mehr als 100 Jahren in Deutschland. Die Bundesregierung will die Arbeitszeit aber umstellen und auf Wochenbasis regeln. Das sorgt für Diskussionen. Die Chemnitzer Wirtschaft will die Beziehungen nach Asien verbessern. Der Industrieverein Sachsen und die TU Chemnitz haben dazu die Vertreter mehrerer Länder zu einem Technologieforum in unsere Stadt eingeladen. Dabei will sich Chemnitz einerseits als Wissenschaftsstandort präsentieren und andererseits neue Wirtschaftskontakte knüpfen. Die Teilnehmer kommen unter anderem aus Kirgisistan, Tadschikistan, Pakistan und Bangladesch. Norwegen steht zum ersten Mal überhaupt im Halbfinale der Eishockey-WM. Sie haben Lettland mit 2:0 besiegt. Jetzt geht's für die Norweger gegen die Schweiz, die sich mit 3:1 gegen Schweden durchgesetzt hat und weiter vom ersten WM-Titel träumt. Im zweiten Halbfinale treffen Kanada und Finnland aufeinander.
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2: Recht frisch die Temperaturen in der Nacht, aber dafür kommt der Start ins Wochenende wieder sommerlich heiß mit Temperaturen knapp an die 30 Grad. Das Wochenende dann eher durchwachsen mit ein paar dickeren Wolken und am Samstag noch bis zu 25 Grad. Der Sonntag mit teilweise Schauern und Gewittern und spürbar kühler.
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1: Morgen ist Wochenende. Schönes Wochenende.

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4: Ich bin Katrin Steinberger. Wer morgen Richtung Süden fährt, zum Beispiel nach Italien, hat leider Pech. Die Brenner Autobahn wird wegen einer Demo komplett dicht gemacht. Auch für alle, die aus den Pfingstferien zurückkommen, wird's schwierig. Lea Maciulat, schon heute kann es deshalb zu Problemen kommen.
5: Ab morgen früh ist die Brenner Autobahn dicht, also werden sich schon heute viele auf den Weg machen und das dürfte direkt auf der Autobahn, aber auch drumherum für Staus und Behinderungen sorgen. Die Gemeinde Gries in Österreich will mit der Demo gegen die Verkehrsbelastung protestieren. Rund 15.000 Menschen leiden täglich unter Lärm, Feinstaub und überlasteten Straßen, lautet ihr Argument.
4: Die Chemnitzer Wirtschaft will die Beziehungen nach Asien verbessern. Der Industrieverein Sachsen und die TU Chemnitz haben dazu die Vertreter mehrerer Länder zu einem Technologieforum in unsere Stadt eingeladen. Dabei will sich Chemnitz einerseits als Wissenschaftsstandort präsentieren und andererseits neue Wirtschaftskontakte knüpfen. Die Teilnehmer kommen unter anderem aus Kirgisistan, Tadschikistan, Pakistan und Bangladesch. Die Zahl der Arbeitslosen könnte in diesem Monat wieder unter 3 Millionen liegen. Das zeigt die neue Statistik der Bundesagentur für Arbeit. Experten warnen aber, der Negativtrend am Arbeitsmarkt ist damit nicht gestoppt. Es gibt zwar keinen Absturz, aber auch keinen echten Aufschwung. Besonders in der Pflege fehlen weiterhin viele Kräfte. Die Zahlen werden heute in Nürnberg vorgestellt. US-Vizepräsident Vance macht Hoffnung auf eine schnelle Einigung mit dem Iran. Er sagt, man sei kurz davor, aber noch nicht ganz am Ziel. Wann und ob Präsident Trump unterschreibt, ist auch noch offen. Medien berichten, dass die Waffenruhe um 60 Tage verlängert werden soll, um weiter zu verhandeln. Der Iran sagt aber, es gibt noch keine Einigung.
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6: Recht frisch die Temperaturen in der Nacht, aber dafür kommt der Start ins Wochenende wieder sommerlich heiß mit Temperaturen knapp an die 30 Grad. Das Wochenende dann eher durchwachsen mit ein paar dickeren Wolken und am Samstag noch bis zu 25 Grad. Der Sonntag mit teilweise Schauern und Gewittern und spürbar kühler.
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1: Jennifer Lopez und David Guetta. Save me tonight.
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1: Ich bin Katrin Steinberger. Guten Morgen. Die Preise in Deutschland werden sehr wahrscheinlich weiter steigen. Das Statistische Bundesamt gibt heute eine erste Schätzung ab zur Inflation diesen Monat, also Mai. David Riemer hat die Einzelheiten.
2: Hohe Spritpreise, das erleben wir seit Wochen an den Tankstellen und auch die Unternehmen. Sie werden die gestiegenen Preise voraussichtlich in gewissem Maße an die Verbraucher weitergeben. Da sind sich Volkswirte sicher. Konkret heißt das, wenn das Anliefern der Milch in die Molkerei mehr kostet, da die Tankfüllung mehr kostet, müssen Milchbauern und Molkereien diese Mehrkosten wieder reinholen. Den Preis für den Liter Milch zu erhöhen ist da eine Möglichkeit.
1: Wenn man krank ist, ist man krank. So ist es geregelt. In Zukunft sollen sich Beschäftigte aber auch nur teilweise arbeitsunfähig melden können. Das ist eine Maßnahme, um die gesetzlichen Krankenkassen zu entlasten. Die Kassenärzte befürchten aber Probleme bei der Umsetzung. Die Ärzte müssten sich vor jeder Krankschreibung über die Arbeitsbedingungen jedes Einzelnen erkundigen. Das sei nicht leistbar, heißt es. Die Chemnitzer Wirtschaft will die Beziehungen nach Asien verbessern. Der Industrieverein Sachsen und die TU Chemnitz haben dazu die Vertreter mehrerer Länder zu einem Technologieforum in unsere Stadt eingeladen. Dabei will sich Chemnitz einerseits als Wissenschaftsstandort präsentieren und andererseits neue Wirtschaftskontakte knüpfen. Die Teilnehmer kommen unter anderem aus Kirgisistan, Tadschikistan, Pakistan und Bangladesch. Im WM-Vorbereitungsquartier der DFB-11 bei Adidas in Herzogenaurach könnte es heute etwas lauter werden. Die Fußballnationalmannschaft bekommt Besuch von ihren Frauen, Freundinnen und Kindern, DFB-Sportdirektor Rudi Völler.
3: Viele Familienmitglieder, Frauen, Kinder, wer möchte, kommen relativ viele, habe ich jetzt gehört von unserem Teammanagement. Gibt es hier nochmal hier im Homeground nochmal eine Verabschiedung, bevor es dann Samstagmorgen nach Frankfurt geht. Ja, und dann wird sich darauf vorbereitet.
1: Denn am Sonntag steht der vorletzte WM-Test an in Mainz gegen Finnland.
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4: Möchten Sie vielleicht noch etwas sagen, bevor wir anfangen?
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1: Es gibt so Situationen oder auch Termine im Leben, die einem schon im Vorfeld viel Kraft kosten. Die Gründe sind verschieden. Zu viele Gedanken, Sorgen, Ängste vor dem Unbekannten. Jeder hat da auch so seine Methode, damit fertig zu werden. Wer gläubig ist, ist klar im Vorteil. Der Glaube kann nämlich eine kraftvolle Unterstützung sein. So hilft es zum Beispiel, sich zu erinnern, was wir schon alles geschafft haben, welche Berge wir im Leben schon erklommen haben. Da ging es immer höher und wir haben Stück für Stück geschafft, bis wir auf dem Gipfel standen und uns zufrieden umschauen konnten. Wichtig war, zu beginnen und sich nicht von der Angst überwältigen zu lassen. Musik und Gebete können helfen und auch die Gedanken beruhigen. Jesus zum Beispiel zog sich auch öfter zurück, dachte nach und bereitete sich auf seinen schwierigen Weg vor. Er lief los. Vielleicht hatte er auch Ängste, aber er ließ sich nicht davon abhalten, sein Leben zu leben. Alles, was wir letztendlich schaffen wollen, hat immer etwas mit Überwindung zu tun. Der erste Schritt aus der Komfortzone bringt uns weiter und schafft ein neues Umfeld. Und Sie werden stolz sein, wenn Sie zurückblicken. Probieren Sie es. Mit Mut, Vertrauen und einem festen Glauben ist vieles möglich.
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1: Mit Florentin Oesterle, schönen guten Morgen. Der Leipziger Stadtrat hat einen sogenannten kommunalen Wärmeplan beschlossen. Er wird per Gesetz vom Bund vorgeschrieben. Damit sollen alle deutschen Kommunen bis 2045 treibhausneutral und unabhängig von fossilen Energien werden. Der Verband Sächsischer Wohnungsgenossenschaften rechnet in den kommenden Jahren mit weiter stark steigenden Mieten. Grund dafür seien vor allem die explodierenden Betriebskosten durch den Anstieg der Energiepreise. Die Zahl der Arbeitslosen könnte im Mai weiter unter 3 Millionen liegen. Das zeigt die neue Statistik der Bundesagentur für Arbeit. Experten warnen aber, der Negativtrend am Arbeitsmarkt ist damit nicht gestoppt. US-Vizepräsident Vance macht Hoffnung auf eine schnelle Einigung mit dem Iran. Er sagt, man sei kurz davor, aber noch nicht ganz am Ziel. Und die Fußballer von Lok Leipzig haben das Hinspiel in der Aufstiegsrelegation zur dritten Liga verloren. Gegen die Würzburger Kickers hieß es am Ende 0:1.
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2: Einen wunderschönen guten Morgen, schönen Start in den Freitag, ins Wochenende natürlich auch. Und es geht mit knallig heißen Temperaturen ins Wochenende rein. 30 Grad, 29, 30 Grad heute die Höchstwerte, bringen uns alle ins Schwitzen. Also Sie im Auto hoffentlich mit funktionierender Klimaanlage. Vielleicht schon mal einen Wassereimer vorbereiten für die Füßchen im Büro und die Badeklamotten einpacken. Die Sonne scheint heute den ganzen Tag, also es wird ein richtig schöner Sommertag. Morgen der Tag bleibt zwar weiter heiß, aber da kann es eben auch mal einen Schauer oder Gewitter geben. Auf den Straßen sieht's entspannt aus, da haben wir noch nichts. Keine Staus und keine Blitzer, gute Fahrt.
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6: Ja. Sagen wir erstmal guten Morgen. Schönen Freitag, 7 Minuten vor 5:30 ist es, halt.
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0: Oh, 5:57 jetzt.
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3: Guten Morgen, ein wunderschöner Tagesstart, herrlich viel Sonnenschein heute und knackig heiße Temperaturen, 29, 30 Grad die Höchstwerte. Und auf den Straßen ist alles noch sehr entspannt, da ist uns noch nichts weiter gemeldet worden. Aber Sie haben vielleicht schon irgendwas entdeckt, dann gerne her damit. Am besten rufen Sie mich an, 03x800 und die 4.
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0: ein Hoch. Das gilt auch fürs Wetter. Ja. Bevor es ab morgen ein bisschen wackelig wird, immer noch Hochdruckgebiet. Und da sind wir auch schon beim Thema Sonne und Sonnenschein. Ja, man sagt ja mal die gelbe Sonne, ja, wird ja auch gemalt. Aber warum ist die eigentlich gelb? Oder wie ist denn eigentlich die Farbe? Unser Lehrerkind Christine mit einer Antwort.
1: Also eigentlich ist die Sonne weiß, nicht gelb. Das weiße Licht der Sonne besteht aus ganz vielen Farben. Rot, Orange, Gelb, Grün, Blau. Und diese Mischung wird dann eben weiß. Und wenn dieses weiße Licht auf unsere Erdatmosphäre trifft, dann wirkt die wie eine Art Sonnenbrille. Das Licht wird gestreut, also in verschiedene Richtungen abgelenkt. Bei uns auf der Erde kommen vor allem die gelben Farben an. Besonders stark abgelenkt wird Blau und deshalb erscheint uns der Himmel auch blau. Und auf der Erde kommt das Sonnenlicht beinahe ohne blaue Anteile an und deshalb sieht die Sonne gelb aus für uns.

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6: Mit Florentin Oesterle, schönen guten Morgen. Der Leipziger Stadtrat hat nach langer Debatte einen sogenannten kommunalen Wärmeplan beschlossen. Er geht auf das neue Wärmeplanungsgesetz des Bundes zurück, laut dem alle Kommunen bis 2045 treibhausneutral sein sollen. Ziel ist unter anderem die Unabhängigkeit von fossilen Energien. Mit knapper Mehrheit abgelehnt wurden jedoch alle Punkte zur Umsetzung der Pläne. Die CDU kritisierte, dass die Klimaziele ohnehin nicht erreichbar seien. Die AfD merkte an, dass versprochene Preisvorteile nur Wunschdenken seien. Und das BSW kritisierte, dass Leipzigs Anstrengungen ohnehin keine Auswirkungen aufs globale Klima hätten. Die sozial orientierte Wohnungswirtschaft in Sachsen steht weiter unter Druck. Bei den Mieten liegen die Genossenschaften zwar noch im grünen Bereich, Sorgen bereiten aber die steigenden Betriebskosten, wie der Verbandschef der Wohnungs- und Immobilienwirtschaft Sachsen, Alexander Müller, jetzt erklärt hat.
7: Für die Menschen sind es Wohnkosten. Für die machen keinen Unterschied, ob das jetzt die Miete ist, ob die Betriebskosten sind. Wir müssen die Betriebskosten vorleisten. Das heißt, auch für unsere Unternehmen ist es schwierig. Und hier muss die Politik bitte darauf achten, dass dieser Satz nicht noch weiter steigt. Wir haben zum Teil schon Beispiele, wo die Betriebskosten höher sind als die eigentliche Miete. Und das droht dann wirklich zum sozialen Sprengkraft zu werden.
6: Die Verbände fordern deshalb von der Politik verlässliche Förderprogramme, praktikable Vorgaben für Klimaschutz und den Abbau bürokratischer Hürden. Wenn man krank ist, ist man krank, so ist es geregelt. In Zukunft sollen sich Beschäftigte aber auch nur teilweise arbeitsunfähig melden können. Das ist eine Maßnahme, um die gesetzlichen Krankenkassen zu entlasten. Die Kassenärzte befürchten aber Probleme bei der Umsetzung. Die Ärzte müssten sich vor jeder Krankschreibung über die Arbeitsbedingungen jedes Einzelnen erkundigen und das sei nicht leistbar. Lok Leipzig hat gestern Abend das Hinspiel in der Relegation zur dritten Liga verloren. Gegen die Würzburger Kickers hieß es am Ende 0:1. Lok-Cheftrainer Jochen Seitz direkt nach dem Spiel.
8: Ja, und wie es dann halt so ist, dann liegst du 0:1 hinten und dann sind natürlich ein, zwei Konter auch von Würzburg gelaufen. Da hätte es dann vielleicht auch das zweite Tor fallen können. Insofern sind wir erstmal, ich will nicht sagen zufrieden, aber ich bin jetzt erstmal mit dem 0:1, können wir erstmal damit leben.
6: Die Entscheidung um den Aufstieg fällt nun im Rückspiel am kommenden Montag in Würzburg.
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10: Einen wunderschönen guten Morgen. Schönen Start in den heutigen Freitag. Ja, so schnell kann sich der amerikanische Leg-dein-Kopfkissen-auf-den-Kühlschrank-Tag in den Leg-dein-Kopfkissen-in-den-Kühlschrank-Tag verwandeln. Es wird knalleheiß heute bei uns. 29, 30 Grad die Höchstwerte. Viel Sonnenschein gibt's dazu. Also unbedingt noch schnell die Badehose einstecken. Morgen der Tag, der wird dann ein bisschen durchwachsener werden. Da bleibt zwar weiter heiß, aber es kann durchaus auch mal ein Schauer oder Gewitter mitmischen. Und auf den Straßen haben wir noch nichts. Da ist noch alles ruhig. Aber vielleicht haben Sie schon irgendwas entdeckt. Dann gerne her damit. 03x800 und die 4 ist die Nummer.
11: Ja, danke schön, Miri.
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14: Da geht's mal los. Wir wünschen einen guten Start in das letzte Maiwochenende. Freitag, heute der 29. Jetzt ist es 6:05.
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0: 4:56. Guten Morgen.
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2: Und da gehen jetzt mal liebe Grüße an alle Mitarbeiter vom neuen Leipziger Stadthafen. Wie sagt man so schön, was lange währt, wird endlich gut. Nach fast 20 Jahren Planung und mehreren Jahren Bauzeit soll er heute nun endlich in Betrieb genommen werden. Wussten Sie zum Beispiel, dass das Hafenbecken in der Form eines Klavierflügels angelegt wurde? Denn an der Stelle des Hafens hat sich bis zum 20. Jahrhundert die Fabrik eines großen Klavierbauers befunden. Also alles Gute und Glückwunsch zur Eröffnung.
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0: Herzlich willkommen hier im Institut für fortgeschrittene Lebensfreude. Schön, dass Sie dabei sind. Wir sind auch alle da. Wir sind frisch, wir sind munter, wir sind motiviert. Ja!
1: Ja!
0: Was ist denn hier los? Mensch. Keiner macht mit, aber die Christine ist trotzdem da.
2: Ja.
0: Guten Morgen.
2: Jetzt taub.
0: Ja. Die Miri ist da.
2: Guten Morgen.
0: Guten Morgen. Wir wollten sie nicht anschreien. Der Tim.
3: Ja, guten Morgen.
0: Das ist immer so außer sich, der Tim. Ja, aber es ist ja schön, dass es noch Menschen gibt, die aus sich rauskommen. Der Joschi ist auch da. Und sie am Radio auch. Und damit können wir anfangen. Okay. Den Freitag starten.
2: Du bist auch da, André.
0: Ich bin auch da.
2: Sehr schön. Gut.
0: Ach, so in Sommerstimmung, in Sommerlaune. Das ist doch toll. Ja. Ach, das Leben ist wie ein weißer Leinenanzug. Moment. Ja, so schön.
2: Ja.
0: Das fiel mir gerade jetzt
2: Tim,
0: so ein.
2: So. Wie viele weiße Leinenanzüge hast du?
3: Ja, ich habe eine Leine manchmal um, weil ich es nicht mehr ertrage. Ansonsten.
2: Weißer Leinenanzug.
0: Es ist, ein wunderschönes Wetter draußen. Und, ja, soll aber am Wochenende ein bisschen wackelig werden, oder?
2: Ja, da kann es immer mal Schauer oder Gewitter geben. Die Temperaturen, die bleiben weiter so im sommerlichen Bereich,
0: ja.
2: Aber es ist eben ja eine wackelige Kiste, sag ich mal. Aber wir drücken die Daumen, weil es ist ja doch ganz schön was los am Wochenende.
0: Ist viel los, ja.
2: Ja.
0: Ja, aber die Natur braucht es ja auch ein bisschen.
2: Natürlich. Und diesen weißen Leinenanzug, den hat ja schon Don Johnson.
0: Oh, getan. Ja, stimmt. Ich erinnere mich. So, wir kommen mal zur Kaffeefrage. Wie steht's denn eigentlich?
4: 21-26 für euch.
0: Oh,
4: aber
0: gut.
4: Ich komme langsam.
0: Das Team Christine holt auf.
4: Ja, ja.
0: Kaffeefrage, die darüber entscheidet, wer gleich Kaffee kochen muss fürs ganze Team. Und der Tim hat sich da mal was ausgedacht.
3: Heute ist der Tag der Büroklammer.
0: Mhm.
3: Im Jahr 2005 startete der Kanadier Kyle MacDonald ein Experiment mit einer roten Büroklammer. Das sorgte weltweit für Aufsehen. Das Ergebnis des Experiments war A. Funkkontakt zur internationalen Raumstation ISS, B. Ein Haus für MacDonald oder C. Die kurzfristige Verschiebung des Äquators nach Osten.
2: Bitte was?
3: Hat er mit einer roten Büroklammer gemacht.
0: Tja.
4: ISS. Ich nehme die ISS.
0: Du nimmst die ISS.
4: Ja, ja. Der hat die so auseinandergebogen und dann hat er die nach oben gehalten.
0: Die
4: Haus telefonieren.
0: Ja. Ja, und dann haben die miteinander geredet.
4: Genau.
0: Mit der Büroklammer. So, was ein Haus? Das habe ich nicht ganz verstanden.
3: Er hat quasi ein Haus dadurch bekommen, durch dieses Experiment.
0: Ein Haus? Also, so, dass
4: erfolgreich war,
0: irgendjemand gesagt hat, oh, das gefällt mir so.
2: Aber wieso für McDonald's?
3: McDonald, der hieß Kyle so. McDonald.
2: Ach, der hieß so, alles
3: genau.
2: Klar.
0: Okay, ein Haus bekommen.
2: Ja.
0: Und das dritte war jetzt nochmal?
3: Die kurzfristige Verschiebung des Äquators nach Osten.
4: Merken Sie, bis die Kollegen die Frage verstanden haben, ist doch schon 16 Uhr.
0: Naja, das ist so absurd.
2: Ich würde das Haus nehmen.
0: Das Haus?
2: Mhm.
0: Er hat ein Haus bekommen für seine rote Büroklammer. Das könnte sein, ja, dass die irgendwie einen Sammlerwert hatte und dass der gesagt hat, ich tausche das jetzt gegen ein Haus. Ja, wir nehmen das Haus.
3: Okay, und das Experiment von Kyle MacDonald sah wie folgt aus. Er hatte einen Block, One Red Paperclip nannte der sich, also eine rote Büroklammer.
0: Hm.
3: Und dort bot er eine rote Büroklammer zum Tausch gegen etwas anderes an.
0: Ein Haus.
3: Und innerhalb eines Jahres tauschte er sich in 14 Schritten zu einem echten zweistöckigen Wohnhaus hoch.
2: Hör auf den Joker.
0: Ja. Hör,
2: was
0: der sagt. Also nochmal, der hat im Internet gesagt, ich tausche meine Büroklammer gegen...
3: Gegen irgendwas. Und dann hat er Angebote bekommen, genau, und dann hat er das wieder genommen und gegen was anderes getauscht. Und innerhalb eines Jahres, also 14 Tauschgeschäfte standen dahinter, war beim Haus.
0: Das ist aber nicht schlecht.
3: Das

0: So, Happy Metal Love. Oh, guck mal hier, Elias M. Barek kommt in unser Alter, wird heute 44 und ja, was heute sonst noch wichtig wird und wichtig ist, das erfahren Sie auch gleich bei uns, 12 Minuten vor 6:30. Erstmal einen schönen guten Morgen allerseits. Moment, muss ich ja noch draufdrücken. Hier, jetzt.
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4: Mit Florentin Oesterle, schönen guten Morgen. Leipzigs größter Vermieter, die LWB, will trotz schwieriger Marktlage ihren Wachstumskurs fortsetzen. In diesem und im kommenden Jahr sollen rund 800 neue Wohnungen gebaut werden, viele davon mit Hilfe von Fördermitteln und dann günstigeren Mieten. Der Leipziger Umweltverband Ökolöwe hat auf der Riebeckstraße Verbandskästen an Radfahrer verteilt. Er will damit auf fehlende Radwege aufmerksam machen. Beim 33. Leipziger Stadtfest in einer Woche wollen die Organisatoren auf Altbewährtes setzen. Das haben sie bei der Vorstellung des Programms erklärt. Neu ist aber, dass die Blaulichtmeile ins Zentrum der Fete rückt. Und wie geht es mit dem 8-Stunden-Tag weiter? Das Institut der Deutschen Wirtschaft schlägt jetzt vor, längere Arbeitszeiten in einem ersten Schritt nur für Bürobeschäftigte zu testen, denn da gäbe es keine großen Gesundheitsrisiken.
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5: Im Studio Jens Umbreit, schönen guten Morgen. Der 1. FC Lok steht nach dem Hinspiel zur Aufstiegsrelegation für die 3. Liga unter Druck. Die Mannschaft von Trainer Jochen Seitz verlor vor 10.000 Zuschauern im Bruno-Plache-Stadion gegen die Würzburger Kickers mit 0:1. Den entscheidenden Treffer für die Gäste erzielte Liam Omore kurz nach der Pause per Kopfball. Schon vor dem Spiel hatte Lok mit Personalsorgen zu kämpfen. Neben Stefan Maderer und Laurin von Pischowski fiel kurzfristig auch Malik McLemore aus. Der ersten Halbzeit begegneten sich dann beide Teams zunächst auf Augenhöhe. Lokkeeper Andreas Naumann hielt seine Mannschaft mit mehreren starken Paraden im Spiel. Nach dem Seitenwechsel übernahm Würzburg immer mehr die Kontrolle. Lok fand offensiv kaum noch Lösungen und hatte Glück, dass die Gäste weitere Chancen nach der Führung ungenutzt ließen. Damit braucht Leipzig am Montag im Rückspiel in Würzburg auf jeden Fall einen Sieg, um doch noch den Aufstieg in die 3. Liga realisieren zu können.
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7: Einen wunderschönen guten Morgen, schönen Start ins Wochenende, schönen Start in den heutigen Freitag. Die Temperaturen knallermäßig, 30 Grad die Höchstwerte, Sonnenschein den ganzen Tag. Morgen könnten die Kakteen auf der Leipziger Kakteenschau im Botanischen Garten dann vielleicht auch mal einen Tropfen abkriegen, denn es gibt morgen eine Schauer- und Gewitterwahrscheinlichkeit. Die Temperaturen bleiben aber weiter sommerlich, auch am Sonntag kann es immer mal Schauer geben, die dann aber im Laufe des Tages nachlassen. Und auf den Straßen haben wir noch nichts momentan, keine Staus und Blitzer, aber Sie haben vielleicht unterwegs schon irgendwas erspäht, dann sagen Sie gerne Bescheid. 03 mal 800 und die 4 ist die Nummer.
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12: Ja, so, wir alle wünschen Ihnen, das geht so, ja.
13: Ja, Schwiegermutters Liebling.
12: Ja, wir alle wünschen Ihnen einen schönen guten Morgen, einen schönen Freitag. Es ist jetzt 6:54.
13: Kommen Sie gut in den Tag.
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0: Oh. Morgen. So, es ist gleich 7:04. Wir schauen mal ganz kurz da draußen. Miri, bitte.
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3: So, den ersten Kaffee mit den Kollegen, am besten schon mal eisgekühlt, denn es wird ganz schön heiß heute. 29, 30 Grad die Höchstwerte, viel Sonnenschein gibt's dazu. Und auf den Straßen ist auch noch alles sehr entspannt, aber vielleicht haben Sie schon irgendwas Unentspanntes entdeckt. Dann klingeln Sie gerne mal durch, 03 mal 800 und die 4 ist die Nummer.
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0: Komisches Lied.
1: Wieso?
0: Komischer Text.
1: Ah ja. Ich mag das. Ist das gut?
0: Ja?
1: Ja.
0: Ach, ich mag das Wetter. Das ja, kann von mir aus bleiben.
1: Schön. Ich glaube, die Sängerin mochte das Lied aber auch nicht übrigens. Ich habe die mal gesehen. Ja, das ist so eine, ich glaube, die ist so Jazz und ganz Hochkultur. Und dann hat sie ausgerechnet Erfolg mit so einem komischen hier.
0: Ja, das ist so komisch anzüglich und so. Ach, Micha, einen wunderschönen guten Morgen. Ausziehen ist das Stichwort. Es wird ein heißer Tag und jetzt kommt unser Chefmeteorologe Michael Klein ins Spiel. Mein Lieblingswetterman und es wird nochmal heiß. Ich sehe gerade am Wochenende Hutfestival in Chemnitz. Ja, was brauchen wir denn? Einen Sonnenhut oder eher die Regenmütze?
1: Oder
0: was wäre angebracht?
1: Ich wollte fast Sturmhaube sagen, aber das ist ja was ganz anderes.
0: Ach, guck mal, Champions League-Finale ist auch.
1: Das ist spannend, was sieht man denn da an?
0: Paris Saint-Germain gegen Arsenal London. 18 Uhr, eine gute Zeit. Morgen, oder? Morgen, genau.
1: Ja, morgen. Ich habe nichts dafür anzuziehen.
0: Ja.
1: Weil es stimmt nicht ganz hier. Ich habe jetzt wieder gesehen, im Supermarkt, da gab es für einen Euro oder so eine Grillschürze mit Deutschlandfahne. Die könnte ich anziehen, aber sonst habe ich nichts.
0: Ja, Let's Dance-Finale haben wir auch noch am Wochenende.
1: Aha.
0: Mensch, was alles los ist. Aha. Ich merke schon.
1: Die auch noch irgendwo.
0: Du steckst da richtig drin im Thema.
1: Ich überlegte gerade, was ist jetzt für mich dabei?
0: Ja, kannst dir was aussuchen. Das ist so abwechslungsreich wie das Wetter, weil da passiert ein bisschen was.
1: Ja, und das ist so, dass dieses Wetter vielleicht dann nicht mehr für jeden was zu bieten hat oder zumindest nicht so ideal für Grillfest oder ähnliches ist, wobei wir vom Ablauf her wahrscheinlich noch ein bisschen Glück haben im Vergleich zum Beispiel zu anderen Regionen Deutschlands. Also der Reihe heute nochmal der Hochsommertag mit ganz, ganz viel Sonnenschein, mit Temperaturen, die auch so bis zu 28 Grad, vielleicht stellen wir sogar noch ein bisschen mehr erreichen können. Also ein heißer Tag, alles noch sehr trocken, sehr sonnig, aber es geht jetzt gerade schon in den Niederlanden los und das zieht dann nach Niedersachsen rein, schon heute Vormittag, nämlich mit Schauern und Gewittern wird sich die Nordwesthälfte Deutschlands schon früh beschäftigen und bei uns kann das Ganze dann am Abend, teilweise auch erst am späteren Abend ankommen, sodass dann erstmal mit diesem hochsommerlich schönen Wetter, dem trockenen Wetter, dann erstmal Schluss ist.
0: Okay, und bedeutet abwechslungsreiches Wochenende, Regen, Gewitter,
1: genau.
0: Bisschen kühler?
1: Alles mit dabei, leichte Abkühlung, also es ist immer noch morgen sommerlich warm. Wir werden auch so bis 25, 27 Grad erreichen. Allerdings erstmal morgens früh in der Nacht müssen die Schauer und Gewitter durch. Die können teilweise sehr kräftig sein, weil sich da sehr heftiges eben tagsüber nordwestlich von uns entwickelt, wird sich aber natürlich in der Nacht dann abschwächen. Und morgen ist es dann so ein Wechselspiel. Mal dick bewölkt, dann reißt es auf, dann kommt die Sonne nachmittags. Vielleicht nochmal einzelne Schauer und Gewitter, die am ehesten im Bergland. Und dann ist der Sonntag längere Zeit trocken, aber nachmittags können sich auch nochmal Gewitter entwickeln. Das heißt, man kann wirklich Glück haben, dass es lange warm und trocken ist, durch die Wolken sogar länger wärmer bleibt am Abend, aber eben die Möglichkeit, dass da Schauer und kräftiges Gewitter dabei ist, die ist eben auch da.
0: Okay, aber im Großen und Ganzen bleibt sommerlich auch nächste Woche dann?
1: Ja, nächste Woche zwar ein ziemliches Hin und Her, Temperaturniveau ein bisschen niedriger und das ist im Prinzip bei allen Tagen immer mal dickere Bewölkung dabei und auch mal Schauer, aber zwischendurch dann trocken und warm.
0: Das ist da. Micha, dann machen wir jetzt noch eins.
1: Käffchen gerne.
0: Ein Käffchen gerne. Tschüss.

0: schönen guten Morgen an diesem Freitag. Und sollten Sie vorhaben, am Wochenende über den Brenner nach Italien zu fahren oder umgekehrt, also zurück, dann brauchen Sie unbedingt einen Plan B, denn Anwohner haben vor, die Autobahn am Wochenende komplett dicht zu machen, also die Brenner Autobahn, aus Protest gegen den immer mehr zunehmenden Verkehr. Was heute hier bei uns sonst noch wichtig ist und wichtig wird, das erfahren Sie auch gleich in den Nachrichten.
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2: Mit Florentin Oesterle, schönen guten Morgen. Nachdem Leipzigs zweitgrößter Vermieter Vonovia vor 2 Wochen angekündigt hat, in diesem Jahr gar keine neuen Wohnungen bauen zu wollen, ist Baubürgermeister Thomas Dienberg enttäuscht.
3: Das finde ich nicht gut, aber ich kann es am Ende auch nicht ändern, weil das sind ja Entscheidungen von privatwirtschaftlichen Unternehmen, die erstmal auch ein Stück nachvollziehbar sind, weil sie das wirtschaftlich nicht so darstellen können, wie sie sich das gewünscht haben. Und nützt aber jetzt nichts darüber zu jammern.
2: Die städtische Leipziger Wohnungsbaugesellschaft werde versuchen, das auszugleichen. Die LWB will dieses und nächstes Jahr insgesamt 800 neue Wohnungen bauen. Mit einer ungewöhnlichen Aktion hat der Umweltverband Ökolöwe auf fehlende Radwege in Leipzig aufmerksam gemacht. Er verteilte auf der Riebeckstraße Verbandskästen an Radfahrer. Der Grund: die Riebeckstraße und die Breite Straße in Reutnitz gehören zu den meistbefahrenen Radverbindungen in den Leipziger Osten und zu den gefährlichsten, da zwischen Prager und Dresdner Straße markierte Radwege fehlen. Der Tankstelleninteressensverband hält nichts von einer Verlängerung des Tankrabatts. Denn das Hauptproblem bleibe: die Konzerne melken den deutschen Markt mehr als in anderen Ländern, so ein Verbandssprecher der Rheinischen Post. Als Beispiel nennt er Österreich. Dort kostet Super 1,90 Euro pro Liter. Das sei auch bei uns möglich, wenn die Konzerne nicht so abkassieren würden. Wie geht's weiter mit dem 8-Stunden-Tag? Das Institut der Deutschen Wirtschaft schlägt jetzt vor, längere Arbeitszeit in einem ersten Schritt nur für Bürobeschäftigte zu testen. Das schreiben die Funke-Zeitungen, denn da gäbe es keine großen Gesundheitsrisiken. Der 8-Stunden-Arbeitstag gilt seit mehr als 100 Jahren in Deutschland. Die Bundesregierung will die Arbeitszeit aber umstellen und auf Wochenbasis regeln. Eine bittere Heimniederlage gab es gestern Abend für Lok Leipzig. Die Probstheider haben das Relegationshinspiel gegen die Würzburger Kickers mit 0:1 verloren. Lok-Torwart Andreas Naumann ist trotzdem optimistisch.
4: Ja, ich denke, es war ein sehr, sehr intensives Spiel von beiden Mannschaften, intensiv geführt in Zweikämpfen. Würzburg hat ein Tor mehr geschossen als wir und das macht aktuell einen Unterschied, aber es ist die Hälfte gespielt. Es gibt noch ein Rückspiel und da wollen wir alles reinhauen.
2: Das Rückspiel steigt dann am Montag in Würzburg.
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5: Einen wunderschönen guten Morgen. Das ist ein wunderschöner Tag bei uns in Leipzig. Die Temperaturen gehen auf 30 Grad rauf. Also Badewetter vom Allerfeinsten heute mit viel Sonnenschein. Morgen der Tag, der wird ein bisschen durchwachsener werden. Da gibt's eine Schauer- und Gewitterwahrscheinlichkeit. Die Temperaturen spielen aber weiter mit 25, 26 Grad, die Höchstwerte. Am Sonntag geht's auf 20 Grad rauf. Da sind auch immer mal Schauer möglich, aber die lassen dann im Laufe des Tages nach. Und auf den Straßen haben wir noch nichts, keine Staus und keine Blitzer. Aber Sie haben vielleicht irgendwas entdeckt, dann sagen Sie gerne Bescheid. 03x800 und die 4 ist die Nummer, unter der Sie mich erreichen. Gute Fahrt, schönen Tag.
6: Ja, danke schön, Miri.
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10: So, jetzt erstmal einen wunderschönen guten Morgen. Was ist gesund zum Frühstück? Obst, klar. Wir haben nicht so viel Wurst so und so ein Zeugs essen jetzt.
11: Du musst wissen, was du willst.
12: Kekse!
13: Was hast du denn? Kekse, aber heute ein Kekstag.
10: Heute ist Kekstag.
13: Ein Tag muss gefeiert werden. Hallo, weißt du nicht, dass heute Kekstag ist?
10: Nein, ich weiß nicht, dass Kekstag
13: ist. Heute ist Tag der Kekse. Es gibt keinen wichtigeren Tag im Jahr.
10: Viel wichtiger ist, dass Freitag ist. Genießen Sie es, der letzte Freitag im Mai. Und ja, wir wünschen Ihnen jetzt erstmal einen schönen guten Morgen.
13: Guten Start.
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0: Und schön.
1: Was denn jetzt?
0: Nee, ich freue mich so. Es ist Freitag und wir wünschen einen schönen guten Morgen. Ja, es ist Sommer, es ist der 29. Mai und wir sind mittendrin in der Erdbeersaison. Und das ist ein Grund, sich zu freuen.
1: Ja, aber
0: ich liebe
1: sowas
0: Erdbeeren.
1: Von.
0: Ich,
1: ich warte auf meine im Garten, aber die sind noch klitzeklein und grün. Aber so ganz offiziell, so flächendeckend quasi, ist ja die Erdbeersaison schon losgegangen. Mhm. Und die meisten lieben die roten Früchte.
0: Ja, und das ist auch gut so. Ganz viel davon essen, weil Erdbeeren sind für alles gut. Das behaupten jetzt nicht die Ansager im Radio, sondern wir haben uns mal Verstärkung geholt. Ja, Expertise. Von jemandem, der es wirklich wissen muss.
1: Eine Ernährungsexpertin, und zwar die Tessa Rehberg. Vielleicht erstmal so ganz allgemein gefragt, warum ist denn die Erdbeere so beliebt?
2: Ja, Erdbeeren sind das kleine Kraftpaket der Natur. Sie bringen ein ganz tolles Aromenspektrum mit sich und schmecken einfach total lecker. Dann, denke ich, werden der Erdbeere ganz viele schöne Dinge zugeschrieben, zum Beispiel der Erdbeermund oder auch süß wie eine Erdbeere. Dann werden Erdbeeren ja häufig auch bei Kindern so als Trost eingesetzt, sie sind leicht zu ernten und eben die Aromen sprechen, denke ich, groß und klein besonders an, sodass also wir das ganze Leben die Erdbeeren einfach nur mögen können.
0: Und auf Erdbeermund, da reimt sich gesund. Wir haben es ja gerade schon besprochen, sehr gesund. Warum eigentlich?
2: Ja, in der Tat ist es so, dass Erdbeeren dafür, wie sie schmecken und wie süß sie sind, erstaunlich wenig Kalorien mitbringen. Eine Erdbeere hat einen hohen Wasseranteil und damit ist ja schon gar nicht so viel Platz für Kalorien. Dann sind Erdbeeren als pflanzliche Lebensmittel natürlich reich an Folsäure, Magnesium, Kalium, also gute Vitamine und Mineralstoffe. Aber was die Erdbeere wirklich in rauen Mengen mitbringt, ist Vitamin C.
1: Okay, sind denn Erdbeeren, essen ja die meisten von uns gleich frisch, direkt irgendwie so, manche aber auch mit Milch und Zucker. Da kann man aber doch bestimmt noch mehr machen aus so einer kleinen, leckeren Erdbeere. Haben Sie da ein paar Tipps?
2: Also die Erdbeere ist so flexibel und vielfältig wie auch ihr Aromenprofil. Also Sie können die Erdbeere als Vorspeise, als Salat, als Vorspeisenteller mit gekochtem oder rohem Schinken, mit verschiedenen Fleischvarianten. Ich habe ein Rezept gefunden, da ging es dann wieder in die süße Richtung. Süße Nudeln eben nicht nur mit Zimt und Zucker und Butter, sondern tatsächlich mit Erdbeeren und Frischkäse. Sie können mit der Erdbeere schlichtweg alles machen.
0: Okay, mit Fleisch, das gehört, Erdbeerschnitzel. Oh, herrlich. Ja.
1: Naja.
0: Gut. Einmal Haxe mit Erdbeeren. Ja, also Erdbeersaison und dann wünschen wir guten Appetit. Bedanken uns nochmal ganz herzlich bei Tessa Rehberg, Ernährungswissenschaftlerin, und ja, wünschen jetzt guten Appetit.
1: Guten Appetit, genau. Ja. Schönes Frühstück.
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0: Morgen eines elementaren Sommertags, auf dem wir uns alle freuen können. Und das bestätigt uns jetzt unser Chefmeteorologe, unser Better-Better-Man Micha Klein, den ich ganz herzlich begrüßen darf. Hallo Micha.
1: Hallo Morgen, André.
0: Ja, ich sag bewusst Micha Klein und nicht Lackaffe. Obwohl, wenn ich Lackaffe zu dir sage, passiert nichts.
1: Aha.
0: Wenn ich aber Lackaffe zu Friedrich Merz sage oder schreibe, jetzt zum Beispiel auf Facebook oder so, dann wird das zumindest in Heilbronn mit 30 Tagessätzen bestraft.
1: Ah ja.
0: War jetzt so, Amtsgericht Heilbronn, sehe ich gerade, Bundeskanzler Friedrich Merz, Lackaffe, zack, 30 Tagessätze Strafe.
1: Wenn man es ihm direkt sagt oder
0: wenn man es schreibt. Da war da irgendwie zu Besuch und da hat irgendjemand war ein Foto irgendwie, ich glaube offiziell von der Stadt oder Polizei. Und da hat er einfach als Kommentar drunter geschrieben, Lackaffe.
1: So. Wie, und wenn das jemand jetzt also bei mir drunter schreibt oder bei dir, dann?
0: Dann ist es nicht strafbar. Das ist der berühmte Paragraph 188, Politikerbeleidigung, der im Grunde genommen sagt, alle Menschen sind gleich, aber Politiker sind gleicher. Ja, also eine Demokratie, also der steht das nicht so gut zu Gesicht, ehrlich gesagt, zum Paragraph ist aber so. Der wurde erst vor ein paar Jahren meines Erachtens erweitert und das bedeutet, dass Politiker besonders geschützt sind in Sachen Beleidigung und so weiter.
1: Ja. Nur Politiker oder auch jetzt, ich sag mal, Beamte zum Beispiel oder Richter, also Staat?
0: Das weiß ich ehrlich gesagt nicht, gefährliches Halbwissen, aber Politiker trifft definitiv zu, also da gibt's Ausnahmen. Ja. Okay. Du darfst aber zum Beispiel, Pinocchio darfst du schreiben.
1: Ja, wenn Pinocchio du sagst, geht wieder.
0: Ja, Pinocchio geht. Das ist wohl nicht straffällig. Also zumindest haben das die Richter in Heilbronn jetzt so entschieden.
1: Okay, also Pinocchio ist eine Marionettenfigur aus Holz.
0: Genau, wo die Nase ganz lang wird, wenn du schwindelst.
1: Ja, aber die Marionettenfigur aus Holz ein Affe ist und er ist ebenso wie Pinocchio lackiert.
0: Lackiert.
1: Dann ist es ein Unterschied.
0: Richtig, genau. Okay. Apropos Pinocchio, wir kommen jetzt mal zur Wettervorhersage. Michael Klein?
1: Du wolltest mich Lackaffe nennen, das du am Anfang sagen. Hast du gesagt, nee, machst du nicht.
0: Ja. Erzähl mal, heute nochmal wirklich sehr, sehr schön.
1: Ja, sehr schön, allerdings auch schön heiß. Also Temperaturen um 25, 26 Grad gibt es heute fast überall im Land.
0: Und Oha, jetzt hat sich jemand in die Leitung gehackt. Micha. Der Micha Klein ist weg. Es tut mir sehr leid. Ich weiß nicht, das könnte an den Beleidigungen liegen, die wir gerade hier um uns geworfen haben. Also Leitung ist zusammengebrochen. Warte mal, ich versuche ihn nochmal zu erreichen. Das geht ja bei uns ja wirklich ganz oldschool über Telefon. Mal gucken. So. Micha, bist du wieder da?
1: Ja, ich bin da.
0: Jetzt bist du wieder da. Leitung war gerade zusammengebrochen.
1: Hast du Lackaffe einfach aufgelegt?
0: Ja, weiß auch nicht. Vielleicht war es auch Pinocchio.
1: Gut. Ich könnte jetzt mitten im Satz weitermachen.
0: Ja, wir nehmen den Faden wieder auf. Also heute nochmal sehr, sehr schön. Ich glaube, du warst bei 26 Grad stehen geblieben.
1: Ja, guck mal, da habt ihr die 30 nicht mehr mitbekommen. Nee. Teilweise nämlich auch bis zu 30 Grad, also damit schon etwas anstrengend heißer. Und am Abend geht's dann los. Im Nordwesten bilden sich nämlich Schauer und Gewitter. Aktuell ziehen die gerade schon so ganz knapp nach Niedersachsen rein, kommen dann bei uns am Abend an. Und vor allem in der Nacht sind dann noch welche möglich. Die können auch nochmal etwas kräftiger sein, aber natürlich schwächt sich das in der Nacht alles ab. Und dann gehen wir etwas wechselhafter ins Wochenende. Morgen erst mit vielen Wolken, dann lockert's auf. Nachmittags können sich auch nochmal einzelne Schauer und Gewitter bilden. Vor allem aber der Vormittag bringt noch die Reste an Schauern der Nacht. Und es wird drückender, es wird schwüler und am Sonntag lange Zeit trocken, zum Abend auch wieder Gewitter.
0: Mhm. Und möchtest du mal sagen, ja, der Paragraph 188 Strafgesetzbuch gegen Personen des politischen Lebens. Gerichtete Beleidigung, ja. Politische Beleidigung gegen Personen des politischen Lebens. Also dich darf ich beleidigen, aber eben keine Person des politischen Lebens, wie du das jetzt, weil du gerade gefragt hast, ob das jetzt Beamte und so weiter auch
1: betrifft. Das hast du, während du die Telefonleitung gestöpselt hast, auch noch
0: parallel. Alles so nebenbei hier. Micha, und ganz nebenbei jetzt noch eins.
1: Ach, Käffchen kannst du auch noch,
0: ja. Das kommt.

0: 7:19. 7:11, 7:20. Freitag, der 29. und Deutschlands erfolgreichster Schauspieler wird heute 44, nämlich Elias M. Barek hat einen Termin heute Abend. Heute Abend wird nämlich der Deutsche Filmpreis vergeben. Was davon abgesehen heute sonst noch wichtig ist und wichtig wird, das erfahren Sie gleich bei uns in den Nachrichten.
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5: Mit Florentin Oesterle, schönen guten Morgen. Der Leipziger Stadtrat hat einen sogenannten kommunalen Wärmeplan beschlossen. Er wird per Gesetz vom Bund vorgeschrieben. Damit sollen alle deutschen Kommunen bis 2045 treibhausneutral und unabhängig von fossilen Energien werden. Der Verband Sächsischer Wohnungsgenossenschaften rechnet in den kommenden Jahren mit weiter stark steigenden Mieten. Grund dafür seien vor allem die explodierenden Betriebskosten durch den Anstieg der Energiepreise. Die Zahl der Arbeitslosen könnte im Mai weiter unter 3 Millionen liegen. Das zeigt die neue Statistik der Bundesagentur für Arbeit. Experten warnen aber, der Negativtrend am Arbeitsmarkt ist damit nicht gestoppt. US-Vizepräsident Vance macht Hoffnung auf eine schnelle Einigung mit dem Iran. Er sagt, man sei kurz davor, aber noch nicht ganz am Ziel. Und die Fußballer von Lok Leipzig haben das Hinspiel in der Aufstiegsrelegation zur dritten Liga verloren. Gegen die Würzburger Kickers hieß es am Ende 0:1.
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7: Einen schönen guten Morgen, einen wunderbaren Freitag und das ist ein herrlicher Freitag, denn die Temperaturen, die fühlen sich sehr sommerlich an. 30 Grad die Höchstwerte heute bei uns in Leipzig und dazu viel Sonnenschein den ganzen Tag. Am Wochenende könnte es so ein bisschen unbeständiger, ein bisschen durchwachsener werden. Also die Daumen sind gedrückt für die Kakteenshow im Botanischen Garten. Die findet ja morgen und übermorgen von 10 bis 18 Uhr statt. Gibt morgen eine kleinere Schauer- und Gewitterwahrscheinlichkeit. Die Temperaturen bleiben aber weiter angenehm. Am Sonntag kann es auch immer mal Schauer geben. Die lassen dann aber im Laufe des Tages nach. Und auf den Straßen, da haben wir jetzt noch nichts. Keine Staus und keine Blitzer. Gute Fahrt.
8: Ja, danke schön, Miri.
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11: Und die Sonne sieht nicht aus wie die Sonne.
12: Wie sieht sie aus?
11: Wie eine silberne Auster.
8: Tja, das ist jetzt mal eine gute Frage. Welche Farbe hat die Sonne?
13: Nee, die Frage war eigentlich ein bisschen anders. Hä? Jasmina hat sich nämlich gemeldet und Jasmina möchte schlicht und ergreifend wissen, warum ist denn die Sonne eigentlich gelb? Weil wir nehmen ja die Sonne gelb wahr, ja, oder? Also hast du da eine andere?
8: Nee.
13: Du nimmst ja manchmal Dinge anders. Nein, aber also warum ist die Sonne gelb, möchte Jasmina gerne wissen. Und die Antwort für Jasmina und alle anderen haben wir gleich.
14: Das ist ja eigentlich schon Mobbing. Ja?
13: Hallo? Nein.
8: Wir Mobbing beauftragten?
13: Weiß ich gar nicht. Das bin ich.
8: Ah ja.
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0: Und wir waren gerade bei der Sonne, beziehungsweise bei der Frage von der Jasmina. War es Jasmina? Ja, genau. Jasmina wollte wissen, warum ist die Sonne eigentlich gelb oder warum nehmen wir sie so wahr? Unser Lehrerkind Christine mit der Antwort.
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2: Also eigentlich ist die Sonne weiß, nicht gelb. Das weiße Licht der Sonne besteht aus ganz vielen Farben. Rot, Orange, Gelb, Grün, Blau und diese Mischung wird dann eben weiß. Und wenn dieses weiße Licht auf unsere Erdatmosphäre trifft, dann wirkt die wie eine Art Sonnenbrille. Das Licht wird gestreut, also in verschiedene Richtungen abgelenkt. Bei uns auf der Erde kommen vor allem die gelben Farben an. Besonders stark abgelenkt wird Blau und deshalb erscheint uns der Himmel auch blau. Und auf der Erde kommt das Sonnenlicht beinahe ohne blaue Anteile an und deshalb sieht die Sonne gelb aus für uns.
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0: Guten Morgen. Es ist jetzt 7:04.
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3: So, sobald alle wach sind, schnell nochmal rumtelefonieren, ein paar Leute zum Grillen einladen. Herrliches Wetter heute, 30 Grad die Höchstwerte. Viel Sonnenschein gibt's bei uns in Leipzig und auf den Straßen. Da ist auch noch alles sehr ruhig, aber vielleicht haben Sie schon was gesehen. Dann sagen Sie gerne Bescheid. 03x800 und die 4 ist die Nummer, unter der Sie mich erreichen.
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0: So, es ist 7.41 Uhr, 11 Minuten nach halb 8. Es ist Zeit für gute Nachrichten. Ja, wir haben uns ja vorgenommen, überwiegend gute Nachrichten zu verbreiten, ja, Micha.
1: Ja. Ja, dann kann ich mitmachen.
0: Diesen Zeiten eben. Dann wollte ich sagen, jetzt kommt nämlich unser Chefmeteorologe, unser Wetterman Michael Klein ins Spiel. Und die gute Nachricht ist, ja, dieser letzte Freitag im Mai wird nochmal richtig schön.
1: Die gute Nachricht ist, die schweren Unwetter sind nicht bei uns.
0: Nein, und die kommen erst morgen. Nee, auch nicht so schlimm am Wochenende. Wir haben ja viel vor, wird viel gefeiert. Wir haben ja zum Beispiel das Hutfestival, haben wir vorhin schon drüber gesprochen, in Chemnitz. Und die Frage erörtert, was für ein Hut wäre denn angebracht?
1: Oh, einer, der vielleicht etwas windsicher und sturmsicher ist, denn tatsächlich zwischendurch ist es schon mal ein bisschen unangenehmer und böser. Aber jetzt hier ganz kurz, weil ich es erwähnt habe, ja, schwere Gewitter gibt es heute, vor allem im Nordwesten Deutschlands, Niedersachsen, Nordrhein-Westfalen und dann langsam rüber. Das bildet sich da heute tagsüber mit der Sonneneinstrahlung, mit der Wärme, der Hitze und kommt aber erst später bei uns an. Deswegen erleben wir noch den sehr schönen, sonnigen, aber auch sehr warm, heißen Sommertag. Viel Sonne, Temperaturen über 26, 27, stellenweise können es die 30 Grad heute werden vielleicht. Und erst dann am Abend kommt das Ganze eben von Nordwesten auch zu uns herein. Das heißt, da haben wir aber hoffentlich das Glück, dass ja dann die Sonne als Motor, als Antrieb langsam fehlt, langsam untergeht und damit sich hoffentlich auch langsam alles abschwächt. Aber es wird eben so sein, dass wir auch noch am, vor allem am späteren Abend wahrscheinlich mal einzelne richtig kräftige Gewitter und Schauer abbekommen können.
0: Okay, und dann wird es insgesamt aber nicht mehr ganz so beständig schön.
1: Genau. Es wird vor allem morgen Vormittag auch noch so sein, dass da immer noch ein paar Schauerreste durchziehen, viele Wolken noch bei uns hängen, insgesamt eben feuchtere Luft und trotzdem wird es nochmal warm, auch so um 25 Grad und ein bisschen mehr. Dann wieder tagsüber bessere Chancen auf Sonne. Nachmittags können sich einzelne Schauer und Gewitter entwickeln, am ehesten wahrscheinlich so Richtung Bergland. Und am Sonntag ist es längere Zeit trocken, bevor es dann am Abend wieder losgeht. Also das heißt, ein wechselhaftes Wochenende, aber mit vielen Phasen, in denen man es auch mal trocken ausnutzen kann.
0: Das ist der. Also, der Sommer bleibt und wir bleiben auch dabei. Jetzt noch eins.
1: Beim Käffchen,
0: ja. Ja, los.

0: Einen wunderschönen Freitagmorgen für Sie. Und sollten Sie vorhaben, am Wochenende über den Brenner nach Italien zu fahren oder zurück, ja, so umgekehrt, dann brauchen Sie definitiv einen Plan B, denn Anwohner haben vor, die Autobahn, also die Brenner Autobahn am Wochenende komplett dicht zu machen aus Protest gegen den immer mehr zunehmenden Verkehr. Ja, wie es bei uns mit dem Verkehr aussieht und was sonst noch wichtig ist und wichtig wird, das erfahren Sie gleich alles bei uns. Bleiben Sie dran.
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13: Mit Florentin Oesterle, schönen guten Morgen. Der Leipziger Stadtrat hat nach langer Debatte einen sogenannten kommunalen Wärmeplan beschlossen. Er geht auf das neue Wärmeplanungsgesetz des Bundes zurück, laut dem alle Kommunen bis 2045 treibhausneutral sein sollen. Ziel ist unter anderem die Unabhängigkeit von fossilen Energien. Mit knapper Mehrheit abgelehnt wurden jedoch alle Punkte zur Umsetzung der Pläne. Die CDU kritisierte, dass die Klimaziele ohnehin nicht erreichbar seien. Die AfD merkte an, dass versprochene Preisvorteile nur Wunschdenken sein. Und das BSW kritisierte, dass Leipzigs Anstrengungen ohnehin keine Auswirkungen aufs globale Klima hätten. Die sozial orientierte Wohnungswirtschaft in Sachsen steht weiter unter Druck. Bei den Mieten liegen die Genossenschaften zwar noch im grünen Bereich, Sorgen bereiten aber die steigenden Betriebskosten, wie der Verbandschef der Wohnungs- und Immobilienwirtschaft Sachsen, Alexander Müller, jetzt erklärt hat.
14: Für die Menschen sind es Wohnkosten. Für die machen keinen Unterschied, ob das jetzt die Miete ist, ob die Betriebskosten sind. Wir müssen die Betriebskosten vorleisten. Das heißt, auch für unsere Unternehmen ist es schwierig. Und hier muss die Politik bitte darauf achten, dass dieser Satz nicht noch weiter steigt. Wir haben zum Teil schon Beispiele, wo die Betriebskosten höher sind als die eigentliche Miete. Und das droht dann wirklich zum sozialen Sprengkraft zu werden.
13: Die Verbände fordern deshalb von der Politik verlässliche Förderprogramme, praktikable Vorgaben für Klimaschutz und den Abbau bürokratischer Hürden. Wenn man krank ist, ist man krank, so ist es geregelt. In Zukunft sollen sich Beschäftigte aber auch nur teilweise arbeitsunfähig melden können. Das ist eine Maßnahme, um die gesetzlichen Krankenkassen zu entlasten. Die Kassenärzte befürchten aber Probleme bei der Umsetzung. Die Ärzte müssten sich vor jeder Krankschreibung über die Arbeitsbedingungen jedes Einzelnen erkundigen und das sei nicht leistbar. Lok Leipzig hat gestern Abend das Hinspiel in der Relegation zur dritten Liga verloren. Gegen die Würzburger Kickers hieß es am Ende 0:1. Lok-Cheftrainer Jochen Seitz direkt nach dem Spiel.
15: Ja, und wie es dann halt so ist, dann liegst du 0:1 hinten und dann sind natürlich ein, zwei Konter auch von Würzburg gelaufen. Da hätte es dann vielleicht auch das zweite Tor fallen können. Insofern sind wir erstmal, ich bin jetzt zufrieden, aber ich bin jetzt erstmal mit dem 0:1, können wir erstmal damit leben.
13: Die Entscheidung um den Aufstieg fällt nun im Rückspiel am kommenden Montag in Würzburg.
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18: Ja, was für ein wunderschöner Tag bei uns in Leipzig. Knalleblauer Himmel, die Temperaturen, die gehen auf 30 Grad rauf. Also vielleicht heute zum Feierabend nochmal in den Kossi springen. Die Sonne scheint den ganzen Tag. Morgen der Tag, der könnte so ein bisschen durchwachsener werden. Es gibt eine kleinere Schauer- und Gewitterwahrscheinlichkeit. Sonntag kann es auch immer mal ein paar Tropfen geben. Die sollen dann aber im Laufe des Tages nachlassen und Obacht auf den Straßen. Auf der A13 aus Halle haben wir zwischen Halle-Tornau und Halle-Peißen Reifenteile auf allen Fahrspuren verteilt. Und einen Blitzer haben wir auch, der ist uns von der Holzhäuserstraße gemeldet worden. Statt auswärts steht der auf der linken Seite. Dankeschön fürs Bescheid geben. Gute Fahrt.
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20: Möchten Sie vielleicht noch etwas sagen, bevor wir anfangen?
21: Es ist Freitagmorgen und Ende.
22: Tja, manchmal reicht das auch, ne?
0: Ja, finde ich auch. Man muss es mal kurz machen. Ja, wir wünschen einen tollen Start in diesen 29. Mai. Und es ist eine Menge los. Wir haben schon darüber gesprochen an diesem Wochenende. Und genau an der Stelle kommt jetzt Christine gleich ins Spiel.
22: Ja, es gibt nochmal einen kleinen oder einen größeren, ausführlichen Überblick, was Sie so unternehmen könnten, wenn Sie noch keinen Plan haben. Also bleiben Sie einfach mal dran.
0: Unbedingt. Schönen guten Morgen allerseits. Kurz vor 8 jetzt.
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0: wünschen wir euch und das wünschen wir Ihnen. Und damit das auch klappt, kommt jetzt Christine wieder ins Spiel mit exklusiven Wochenendtipps. Was hast du denn Schönes?
1: Ja, bei dem sommerlichen Wetter sind unsere Tipps heute mal ziemlich wasserlastig. Los geht's zum Beispiel in Tekla heute auch schon. Da startet das Wasserfest am Baggersee. Bei sommerlichen Temperaturen gibt es ein buntes Programm. Unter anderem das altbekannte und beliebte Badewannenrennen morgen am Samstag. Gefeiert wird bis Sonntag kompletti. Der Eintritt ist wie gewohnt frei. Und auch kulinarisch bleibt in Leipzig dem Motto Wasser treu. Das Seafood Festival in den Pittlerwerken lädt dazu ein, sich durch alles aus Fluss, See und Meer zu probieren. Mit Musik, Essen und entspannter Stimmung. Eintritt dort ist 5 Euro. Für ein bisschen mehr Geld bekommt man auch ein Probierticket. Und im Kanupark Markkleeberg wird's actionreich. In der Jubiläumssaison jagen die Boote durch die Wildwasserstrecke, ob im rasanten Rafting oder beim Surfen auf der Welle. Hier ist für jeden, der Action liebt, was dabei. Wer lieber zuschaut, kann das Spektakel auch an der Strecke verfolgen. Am Wochenende ist immer bis 18 Uhr geöffnet. Und wenn wir jetzt Lust auf Action gemacht haben, da wollen wir sie natürlich nicht hängen lassen. Es gibt Startplätze fürs Rafting, also schnell durchrufen. 0341 200 300 und die 4 ist die Nummer. 0341 200 300 und die 4. Viel Erfolg!

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0: 10 Minuten nach 8. Einen schönen guten Morgen, schönen Freitag. Ja, und in der Leitung ist unser Chefmeteorologe Michael Klein.
1: Guten Morgen.
0: Und Micha, wir haben gleich das kleine Quiz.
1: Ohohoho.
0: Mit Micha Klein. Du hast heute aber Unterstützung. Die Greta ist nochmal hier. Greta macht ja bei uns gerade Schülerpraktikum. Greta, schönen guten Morgen.
2: Guten Morgen.
0: Würdest du den Micha ein bisschen unterstützen?
2: Ich versuch's.
0: Ja, da geht's um ganz, ganz viel. Da geht's darum, wer das Käffchen ausgeben muss am Ende des Wetterberichts. Und kostet ja alles Geld, ja, in diesen Zeiten. Und wir sind ja Privatradio und wir kriegen ja nichts, keine Gebühren, gar nichts. Es geht nur über die Reklame. Und deshalb, Micha, bevor wir loslegen, würdest du kurz?
1: Ich jetzt wieder?
0: Ja, du wieder.
1: Jetzt nur ein Spot.
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0: Ja, dann nochmal herzlich willkommen zurück, auch Ihnen und euch am Radio. Wir kommen jetzt, ich hatte es gerade eben schon gesagt, zum kleinen Quiz mit Micha Klein. Und da geht's heute mal um eine Fußballfrage.
1: Ach, das ist echt, wie oft machst du eigentlich Fußball mit mir?
0: Immer dann, wenn ich will, dass du verlierst, dass du falsch antwortest. Von der Greta haben wir ja schon gelernt, Greta, du machst ja auch Sport, allerdings nicht Fußball, ne?
2: Ja, Fußball kenne ich mich gar nicht aus.
0: Du boulderst.
2: Genau.
0: Also klettern.
2: Ja.
0: Okay.
1: Herzlichen Dank. Du hast jetzt hier zwei Leute, die zur Verfügung stehen würden und dann nimmst du Fußball, ja?
0: Aber pass auf, ihr könnt euch zusammentun. Ich würde vorschlagen, Greta ist dein Joker.

0: Wenn du wirklich nicht,
1: Telefon,
0: nicht mal...
1: Wenn nicht Studio-Joker.
0: Ein Studio-Joker, die Jokerin, die Greta. Und zwar morgen ist ja Champions-League-Finale in Budapest. Paris Saint-Germain gegen Arsenal London. Morgen 18 Uhr für alle Fußballfans. Ich möchte von euch beiden wissen, das ist eine ganz leichte Frage, wer ist denn aktueller Champions-League-Gewinner? Also wer hat das letzte Champions-League-Finale gewonnen? Ist das A. Real Madrid? Ist das B. Paris Saint-Germain? Oder ist das C. der FC Bayern München? Wer ist aktueller Champions-League-Gewinner? Wer ist der Titelverteidiger sozusagen?
1: So, Greta, ich weiß nichts. Wie viel weißt du?
2: Ich weiß eigentlich auch nichts. Nee? Also, ich hätte jetzt vielleicht Bayern gesagt, aber ich bin mir ganz unsicher.
0: Okay.
1: Also, Greta, was ist denn sonst so heute noch bei dir los? Also, wir haben ja jetzt gerade mal Zeit. Es geht ja, also, wir können jetzt eh nur raten.
2: Ja.
1: Ich weiß wirklich auch nichts.
0: Okay.
1: Also, haben die Bayern gewonnen? Hätten wir das mitbekommen, hätte Bayern dann nicht irgendwie ganz Deutschland übernommen, wenn die Champions League gewonnen hätten?
2: Also, mein Opa ist ganz großer Bayern-Fan, der würde es enttäuscht sein, aber ich weiß es gar nicht.
1: Wie glücklich war dein Opa denn jetzt in den letzten Monaten?
2: Ja, ich weiß es auch gerade nicht. Eigentlich, ich...
0: So. Wir könnten den Opa jetzt anrufen, aber
1: ja.
0: Das schaffen wir jetzt nicht. Aber da könnt ihr im Zweifel auch nur sagen, dass die Bayern es nicht sind. Das würde euch ja auch nichts helfen, weil dann ist ja immer noch die Auswahl zwischen Real Madrid und Paris Saint-Germain. Also, wer ist der Champions League-Titelinhaber?
1: Der Opa weiß es auf jeden Fall.
2: Ja. Also,
0: Wie heißt der Opa?
2: Jochen.
0: Jochen.
1: Und ich vermute, 75,72% derer, die jetzt gerade zuhören, wissen es auch.
2: Ja, ich glaube, okay. Alle sind richtig sauer jetzt.
0: Meinst du?
2: Ja.
1: Aber weißt du was, wir fragen den André einfach in einer Woche nochmal, dann weiß das nämlich auch nicht mehr.
0: Da seid ihr böse. So, also, legt euch bitte fest, Champions League Titel, wer hat den aktuell?
1: Greta, sag was.
2: Gott, ich glaube irgendwie nicht, dass es Bayern war.
0: Okay, dann Madrid, Paris oder eben München. Legt euch fest.
1: Greta, los, sag du was.
2: Aber wenn es falsch ist.
0: Ist egal.
1: Ja, dann bekommst du das Kästchen nicht.
0: Okay, Greta.
2: Ich glaube, ich glaube, es war Madrid.
1: Was? Okay, auf deine Verantwortung.
2: Ja. Nein, ich weiß es wirklich nicht.
1: Dann sind wir zwei geschieden.
2: Wenn es Bayern ist, wäre es gemein.
0: Okay.
1: Nee, wir nehmen jetzt, das ist jetzt dein Gefühl. Ich habe null Ahnung. Wir nehmen jetzt einfach mal Madrid.
0: Ihr nehmt Real Madrid und Champions League-Sieger im vergangenen Jahr, also praktisch den aktuellen Titel, hat inne.
1: Oh, Opa Jochen.
0: Nicht Bayern. Auch nicht Madrid, es ist Paris Saint-Germain.
2: Oh.
0: Greta und Micha geben ein Käffchen aus.
1: Für den bösen Ansager, der sich solche Fragen ausdenkt.
0: Ja. Verloren. Ja, mal gucken, ob das morgen dann so bleibt. Ja, ist ja Paris, also der aktuelle Titelverteidiger steht ja morgen auch wieder im Finale, dann gegen Arsenal London. Micha, das Wetter morgen für alle, die es vielleicht draußen gucken möchten, Public Viewing mäßig, ja, so für die Hardcore-Fans, eher durchwachsen.
1: Ja, es sieht so aus, dass wir aber vielleicht auch viel Glück haben können. Das ist wieder für Veranstalter, die da irgendwas machen oder sowas, eine ganz blöde, kipplige Geschichte. Denn, also erstmal heute noch alles trocken, warm, heiß, Temperaturen über 28 Grad sind möglich, viel, viel Sonnenschein, aber kräftige Schauer und Gewitter bilden sich im Nordwesten Deutschlands und die kommen am Abend bei uns an, schwächen sich dann natürlich in der Nacht ab. Das heißt, wir müssen ein bisschen beobachten, wie stark das dann noch ist. Und morgen Vormittag, jetzt gibt's dann auch noch viele Wolken, immer noch mit Schauern, dann lockert es wieder auf, nachmittags, abends meistens trocken, aber so ein kleines Schauer- und Gewitterrisiko besteht auch morgen Nachmittag, morgen Abend, deswegen ganz ausschließen kann man es für morgen nicht.
0: Okay, also wenn der Opa Jochen das guckt, morgen im Garten einen Schirm aufstellen, wäre besser.
1: Ja, Schirm kann natürlich wegfliegen. Okay. Deswegen, ja, man muss einfach wirklich punktgenau reagieren. Also wenn man merkt, dass da was aufzieht, dann muss man in der Lage sein, alles nach drinnen zu schaffen und dann kann man es vielleicht auch lange draußen aushalten.
0: Ja. Hat er einen Garten, der Opa Jochen?
2: Ja.
0: Greta? Ja, okay, prima. Aber die Bayern spielen ja nicht, die sind ja nicht dabei. Also insofern.
2: Ja, mal gucken, ob was guckt.
0: Ja, mal schauen. Micha, heute sollten wir noch besprechen, heute sehr schön nochmal, sehr heiß.
1: Genau, sehr schön und das auch sehr lange, sehr warm. Und dann, wie gesagt, am Abend, da kann das Ganze so langsam von Nordwesten auch zu uns reinziehen. Ja, und dann ist das ganz beständige Hochsommerwetter erst einmal vorbei. Das heißt, für die nächsten Tage, aber auch für die nächste Woche, da sind immer mal wieder Schauer mit dabei. Aber zum Beispiel jetzt nicht die Flinte ins Korn werfen. Hm? Der Sonntag, der wird über lange Strecken noch sehr schön sein, bevor dann nachmittags abends das Gewitterrisiko wieder ansteigt.
0: Okay. Dann gibt es jetzt noch eins, nämlich ein Käffchen. Und wer gibt das Käffchen aus? Greta?
1: Ja.
0: Micha? Ihr zwei zusammen. Ja, ihr habt nämlich verloren. Ach, das wird lecker. Und wir hören uns später nochmal, Micha, ja?

0: Dann gibt es jetzt noch eins, nämlich ein Käffchen. Und wer gibt das Käffchen aus? Greta?
1: Ja.
0: Micha? Ihr zwei zusammen. Ja, ihr habt nämlich verloren. Ach, das wird lecker. Und wir hören uns später nochmal, Micha, ja?
1: Heißes

0: So, es ist 8.19 Uhr, 11 Minuten vor 8.09 Uhr. Wir wünschen einen sonnigen Start in den Freitag. Und wir sind heute nochmal mit Verstärkung im Studio. Greta macht gerade Schülerpraktikum bei uns, heute der letzte Tag. Greta geht in die 9. Klasse, richtig? Ja. Und sag mal, Greta, kennt man Elias Mbarek?
1: Ja.
0: Den kennst du?
1: Ja.
0: Woher kennst du ihn?
1: Von Türkisch für Anfänger.
0: Zum Beispiel. Oder Fakir
1: Göte. Ja, genau, davon Sachen. Auch. Ja. Aber das habe ich erst, glaube ich, gesehen.
0: Aha. Aber du kennst ihn, das ist gut, dann können wir auch sagen, dass er heute 44 wird. Also uralt, uralt. Guck mal, ist auch schon fast ein Opa jetzt, wieder ein Opa Jochen.
1: Könnte mein Papa sein.
0: Siehste. Was abgesehen vom Geburtstag heute sonst noch wichtig ist und wichtig wird, das erfahren Sie auch gleich bei uns in den Nachrichten. Bleiben Sie dran.
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10: Mit Florentin Oesterle, schönen guten Morgen. Leipzigs größter Vermieter, die LWB, will trotz schwieriger Marktlage ihren Wachstumskurs fortsetzen. In diesem und im kommenden Jahr sollen rund 800 neue Wohnungen gebaut werden, viele davon mit Hilfe von Fördermitteln und dann günstigeren Mieten. Der Leipziger Umweltverband Ökolöwe hat auf der Riebeckstraße Verbandskästen an Radfahrer verteilt. Er will damit auf fehlende Radwege aufmerksam machen. Beim 33. Leipziger Stadtfest in einer Woche wollen die Organisatoren auf Altbewährtes setzen. Das haben sie bei der Vorstellung des Programms erklärt. Neu ist aber, dass die Blaulichtmeile ins Zentrum der Fete rückt. Und wie geht es mit dem 8-Stunden-Tag weiter? Das Institut der Deutschen Wirtschaft schlägt jetzt vor, längere Arbeitszeiten in einem ersten Schritt nur für Bürobeschäftigte zu testen, denn da gäbe es keine großen Gesundheitsrisiken.
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12: Ja, was für ein wunderschöner Tag bei uns in Leipzig. Knalleblauer Himmel, die Temperaturen, die gehen auf 30 Grad rauf. Also vielleicht heute zum Feierabend nochmal in den Kossi springen. Die Sonne scheint den ganzen Tag. Morgen der Tag, der könnte so ein bisschen durchwachsener werden. Es gibt eine kleinere Schauer- und Gewitterwahrscheinlichkeit. Sonntag kann es auch immer mal ein paar Tropfen geben. Die sollen dann aber im Laufe des Tages nachlassen und Obacht auf den Straßen. Auf der A13 aus Halle haben wir zwischen Halle-Tornau und Halle-Peißen Reifenteile auf allen Fahrspuren verteilt. Und einen Blitzer haben wir auch, der ist uns von der Holzhäuserstraße gemeldet worden. Statt auswärts steht der auf der linken Seite. Dankeschön fürs Bescheid geben. Gute Fahrt.
13: Alles klar. Dankeschön, Miri.
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15: 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Genau. Und ich sage bewusst nicht Tretboot, ne, sondern...
13: So, genau. Es geht vielleicht wirklich gleich in den Hafen der Ehe Trau dich im Mai.
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0: Schön, hä? Sommer. Bad schön. Wolltest du was sagen, Frau Kollegin?
1: Sven ist wieder unsympathisch geworden. Verbessere ich dich wieder? Muss ich dir wieder sagen, sprich doch mal im ganzen Satz.
0: Ja, es reißt mich einfach mit. Ja, schöne Wetter. 8.34 Uhr, 4 Minuten nach 8:30. Apropos schön.
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0: Ja, es wird jetzt, ernst, kann man auch nicht sagen. Es geht jetzt um den 1.000-Euro-Gutschein. Ja. Erstmal vielen, vielen Dank für die vielen, vielen Liebeserklärungen, die wir bekommen haben, die ihr uns geschickt habt. Da waren so viele schöne Sachen dabei. Danke, danke, danke.
1: Ja, und jetzt, puhu, jetzt wird's spannend. Ausgelost. Genau, jetzt haben wir ausgelost und rufen einfach mal durch.
0: Ja, warte.
1: Guck mal hier, die Nummer. Mal
0: gucken, ob es klingelt. Bin mal gespannt hier.
4: Jetzt, hallo.
1: Einen schönen guten Morgen, André und die Morgenmädels. Hier ist das Radio. Wir suchen die Diana.
4: Ja, das bin ich.
1: Hast du eine Idee, warum wir uns vielleicht melden?
4: Ja.
1: Erzähl mal, schieß mal los.
4: Ja, ich denke wegen dieser Trauring-Aktion, oder?
1: Wir suchen ja die schönsten Love-Stories. Es geht um einen 1.000-Euro-Gutschein. Erzähl uns mal deine Liebesgeschichte oder eure.
4: Na, kennengelernt hatten wir uns vor 6 Jahren, als noch Corona war. Klassische Online-Wing. Wie man das so heutzutage macht. Und wir mussten sehr schnell herausfinden, dass es sehr, sehr viele Parallelen in unserem Leben gibt, dass wir tatsächlich auf der gleichen Schule waren, am gleichen Tag Geburtstag haben und auch Freundeskreise, die sich so ein bisschen überschneiden, und haben uns natürlich gefragt, warum wir uns nicht eher kennengelernt haben, und ja, hatten eigentlich im Prinzip von vornherein ein sehr verbundenes Gefühl. Und ja, daraus ist dann eben große Liebe entstanden. Wir haben auch vor fast 4 Jahren unseren Sohn bekommen und haben uns entschieden, jetzt auch bald zu heiraten.
1: Okay, das heißt, ihr kommt relativ aus dem gleichen Umfeld und habt euch aber im echten Leben nie getroffen irgendwie, sondern habt das irgendwie online erstmal zum Funken gebracht.
4: Ganz genau, also ich konnte mich tatsächlich so ein bisschen erinnern, ihn auf dem Schulhof schon mal gesehen zu haben, aber tatsächlich sind wir uns sonst nicht über den Weg gelaufen.
1: Verrückt. Und jetzt also alles schon komplett, ihr seid ein Paar, ihr habt einen Sohnemann, und ist jetzt in Sachen Hochzeit auch wirklich schon was in Planung?
4: Also wir planen zwar erst im nächsten Jahr, aber am 22.05. im Prinzip am Tag, an dem wir zusammengekommen sind, nach 7 Jahren zu heiraten.
1: Diana, und weißt du was? Die Ringe oder beziehungsweise einen Zuschuss für die Ringe gibt's von uns. Ihr gewinnt den 1.000-Euro-Gutschein.
4: Ernsthaft?
1: Ja,
4: oh mein Gott, das ist ja so cool. Oh, voll schön. Oh, vielen, vielen lieben Dank. Mega. Oh, das ist so toll. Vielen, vielen lieben Dank.
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0: vom alten Hamlet. Ja, ja, sein oder nicht sein. Da stellt sich die Frage an Micha Klein, ja, schön oder nicht schön. Das ich ist hier die Frage. Das Wetter. Guten Morgen euch und Ihnen am Radio. Schönen guten Morgen nochmal unserem Chefmeteorologen, dem Michael Klein. Und Micha, ja, schön. Also für heute können wir das, glaube ich, ziemlich eindeutig beantworten.
1: Sehr subjektiv natürlich. Gibt auch Menschen, die sagen, nee, ist mir alles viel zu warm oder finde ich nicht gut oder was auch immer oder ich hätte es gern nasser. So, also für das Gros, die meisten, die einigen sich darauf wahrscheinlich, dass es ein schöner Tag ist mit viel, viel Sonne und sommerlich warm. Das heißt, wir sind über 26, 27 Grad am Nachmittag und vielleicht auch an einigen Stellen so bis zu 30 Grad. Es wird langsam ein bisschen drückender und wir haben diesen trockenen Tag noch, während es im Nordwesten Deutschlands dann jetzt schon die Schauer und Gewitter im Laufe des Vormittags gibt. Die haben jetzt gerade Niedersachsen schon erreicht, bilden sich da stärker aus und kommen bei uns dann erst am Abend und in der Nacht an. Dann hoffentlich schwächen sich auch schnell wieder ab, weil dann natürlich die Sonne fehlt, die den Antrieb ja immer liefert. Deswegen in der Nacht bei uns eine etwas unruhige Nacht, also Dachfenster auflassen ist keine gute Idee zum Beispiel, weil es eben auch kräftige Windstöße geben kann und ja, die Schauer und Gewitter dann hoffentlich morgen früh relativ zügig abziehen, aber der Tag wird noch mit Wolken starten und auch noch sehr wechselhaft.
0: Okay, und insgesamt ein spannendes Wochenende.
1: Ja, kann man schon sagen. Also es wird nicht ganz so warm heiß wie heute, morgen aber auch sommerlich warm um 25.

0: 25 Grad. Da gibt es aber auch dann wieder viele Phasen, in denen es einfach freundlich sonnig ist, nachdem das Ganze morgens vormittags abgezogen ist. Allerdings dann nachmittags steigt so ein bisschen das Schauer- und Gewitterrisiko nochmal an. Und am Sonntag geht es auch erstmal alles warm, freundlich los. Gibt insgesamt etwas mehr Wolken, aber zum Abend vor allem, da sind dann auch wieder Schauer und Gewitter möglich. Und der Montag sieht im Moment sehr, sehr durchwachsen aus.
1: Micha, dann würde ich sagen, wir gönnen uns jetzt erstmal noch eins.
0: Oh, so ein Käffchen.

0: 3:45. Einen schönen Freitagmorgen für Sie und alles Wichtige heute fassen wir gleich nochmal zusammen. Hier bei uns in den Nachrichten.
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7: Mit Florentin Oesterle, schönen guten Morgen. Nachdem Leipzigs zweitgrößter Vermieter Vonovia vor 2 Wochen angekündigt hat, in diesem Jahr gar keine neuen Wohnungen bauen zu wollen, ist Baubürgermeister Thomas Dienberg enttäuscht.
8: Das finde ich nicht gut, aber ich kann es am Ende auch nicht ändern, weil das sind ja Entscheidungen von privatwirtschaftlichen Unternehmen, die erstmal auch ein Stück nachvollziehbar sind, weil sie das wirtschaftlich nicht so darstellen können, wie sie sich das gewünscht haben. Und nützt aber jetzt nichts darüber zu jammern.
7: Die städtische Leipziger Wohnungsbaugesellschaft werde versuchen, das auszugleichen. Die LWB will dieses und nächstes Jahr insgesamt 800 neue Wohnungen bauen. Mit einer ungewöhnlichen Aktion hat der Umweltverband Ökolöwe auf fehlende Radwege in Leipzig aufmerksam gemacht. Er verteilte auf der Riebeckstraße Verbandskästen an Radfahrer. Der Grund: die Riebeckstraße und die Breite Straße in Reutnitz gehören zu den meistbefahrenen Radverbindungen in den Leipziger Osten und zu den gefährlichsten, da zwischen Prager und Dresdner Straße markierte Radwege fehlen. Der Tankstelleninteressensverband hält nichts von einer Verlängerung des Tankrabatts, denn das Hauptproblem bleibe: die Konzerne melken den deutschen Markt mehr als in anderen Ländern, so ein Verbandssprecher der Rheinischen Post. Als Beispiel nennt er Österreich, dort kostet Super 1,90 Euro pro Liter, das sei auch bei uns möglich, wenn die Konzerne nicht so abkassieren würden. Wie geht's weiter mit dem 8-Stunden-Tag? Das Institut der Deutschen Wirtschaft schlägt jetzt vor, längere Arbeitszeit in einem ersten Schritt nur für Bürobeschäftigte zu testen. Das schreiben die Funke-Zeitungen, denn da gäbe es keine großen Gesundheitsrisiken. Der 8-Stunden-Arbeitstag gilt seit mehr als 100 Jahren in Deutschland. Die Bundesregierung will die Arbeitszeit aber umstellen und auf Wochenbasis regeln. Eine bittere Heimniederlage gab es gestern Abend für Lok Leipzig. Die Probstheider haben das Relegationshinspiel gegen die Würzburger Kickers mit 0:1 verloren. Lok-Torwart Andreas Naumann ist trotzdem optimistisch.
9: Ja, ich denke, es war ein sehr, sehr intensives Spiel, von beiden Mannschaften intensiv geführt in Zweikämpfen. Würzburg hat ein Tor mehr geschossen als wir. Und das macht aktuell einen Unterschied, aber es ist die Hälfte gespielt. Es gibt noch ein Rückspiel und da wollen wir alles reinhauen.
7: Das Rückspiel steigt dann am Montag in Würzburg.
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11: Einen wunderschönen Freitag und einen stressfreien Start ins Wochenende. Die Temperaturen bei uns in Leipzig, die gehen auf 30 Grad rauf heute. Ein herrlicher Sommertag mit viel Sonnenschein. Morgen übermorgen, beide Tage werden wahrscheinlich so ein bisschen unbeständiger werden. Morgen gibt's eine kleinere Schauer- und Gewitterwahrscheinlichkeit. Sonntag können auch hier und da mal ein paar Tropfen fallen. Das wird aber dann im Laufe des Tages besser. Und auf den Straßen, da haben wir momentan einen Stau auf der A38 aus Halle zwischen Merseburg Nord und Leuna und geblitzt wird auf der Holzhäuserstraße stadtauswärts. Auf der linken Seite steht da der Blitzer. Ansonsten läuft alles störungsfrei. Ich wünsche eine gute Fahrt. Schönen Freitag.
12: Ja, danke schön, Miri.
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12: So. Und wir wünschen Ihnen jetzt erstmal einen schönen Freitagmorgen. Es ist kurz vor neun.
16: Ja, schönen guten Morgen. Guten
12: also, auf geht's.
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0: kurz nach neun jetzt.
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2: Und da gehen jetzt mal liebe Grüße an alle Mitarbeiter vom neuen Leipziger Stadthafen. Wie sagt man so schön, was lange währt, wird endlich gut. Nach fast 20 Jahren Planung und mehreren Jahren Bauzeit soll er heute nun endlich in Betrieb genommen werden. Wussten Sie zum Beispiel, dass das Hafenbecken in der Form eines Klavierflügels angelegt wurde? Denn an der Stelle des Hafens hat sich bis zum 20. Jahrhundert die Fabrik eines großen Klavierbauers befunden. Also alles Gute und Glückwunsch zur Eröffnung.
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0: bin heute irgendwie ein bisschen träge. Kennst du das?
1: Träge, ja.
0: Ja, wenn man so nicht in die Gänge kommt und jetzt auch nicht so richtig den Flow findet, ja.
1: Ja, ja.
0: So die Dynamik für den Tag.
1: Ah, ja. Und das heißt, es ist alles so schwerfällig, ja?
0: Ja, irgendwie, ja.
1: Ist schon irgendwas Schlimmes passiert, bist du irgendwo gegen die Tür gerannt?
0: Nee, gar nicht, es ist einfach so innerlich. Ja?
1: Der innerliche Flow fehlt.
0: Nicht immer ist der Mensch nur heiter, er kann auch ernst sein und so weiter.
1: Das ja. ist jetzt aber für deine Jobbeschreibung, hier morgens früh als der freundliche, fröhliche Spaßansager aus dem Radio, das ist jetzt aber echt schwierig.
0: Das ist echt blöd, oder? Normalerweise erwartet man ja von uns, dass wir hier mit Torten werfen und und Spaß machen und Chaga und... Aber es muss eben auch solche Tage geben.
1: Hast du eigentlich eine gute Berufsunfähigkeitsversicherung?
0: Nee, habe ich gar nicht. Wieso?
1: Ja, ich denke jetzt gerade, ob man das anerkennt, weil wenn du sagst, mir fehlt der Flow und das attestiert ein Arzt und sagt, nee, der Mann ist einfach nicht mehr lustig.
0: Ja. Nee, das war zu teuer damals, kann ich mich erinnern.
1: Ja?
0: Da war mal jemand da, vor vielen Jahren, und der wollte mir das verkaufen. Und das war, der kam extra hier an den Sender, aber das war mir zu teuer, ehrlich gesagt. Also hier Berufsunfähigkeit.
1: Ja, aber das Problem ist ja dabei immer auch, also ich habe so eine, auch aus Bammel und Schiss natürlich, und aber gleichzeitig ist ja auch so, die können ja immer sagen, naja, gucken Sie mal, hier den Tacker, Sie können doch noch tackern. Hm. Das ist doch nicht berufsunfähig, dann kannst du was anderes machen immer noch.
0: Das heißt, du könntest theoretisch jetzt bei der Versicherung anrufen und sagen, ich als Meteorologe möchte jetzt das Geld aus der Versicherung, weil meine Vorhersagen stimmen nie.
1: Das müsste mir jemand attestieren.
0: Und soll ich das machen?
1: Ich wüsste da einen Menschen, der ja sehr, sehr unlustig ist. Und deswegen glaubt man nicht.
0: Das Attest kriegst du von mir.
1: Nee, Quatsch. Das Gegenattest für deine Humorschiene auch.
0: Genau. Ach schön, und dann setzen wir uns zur Ruhe, Micha.
1: Ja, beide unfähig.
0: Ja, für heute erstmal schönes Wetter.
1: Man könnte das
0: beide unfähig, lassen. Endlich sag's mal einer, beide unfähig.
1: Ich glaube, wenn du jetzt dazu aufrufst, es wird eine ganze Menge Leute geben, die schreiben und sagen, ja, ich attestiere, die sind unfähig.
0: Das glaube ich auch. Legen wir vor bei der Versicherung, aber ich habe ja keine Berufsunfähigkeitsversicherung. Ich kann dann von dir irgendwie ein bisschen was abhaben.
1: Ja, ich kann dich noch adoptieren, schnell.
0: Das machen wir, das ist gut. Wo waren wir? Achso, beim Wetter waren wir. Das sieht doch ganz gut aus heute.
1: Ja, mein Sohn, da gibt es heute schönes Wetter für uns beide. Sommer, Hochsommer auf der ganzen Linie. Also Temperaturen im Bereich um 26, teilweise 27 bis 29 Grad, die heute möglich sind. Wenig Wind, immer noch Hochdruckeinfluss bei uns, aber ganz anders sieht es jetzt schon in Niedersachsen aus. Da kommen die ersten Schauer und Gewitter an. Kann man sagen, ist weit weg, aber irgendwann kommt das auch zu uns und irgendwann wird bei uns heute Abend sein. Das kann dann auch noch mal kräftiger ausfallen, aber mit dem Abend, mit den sinkenden Temperaturen, da werden langsam auch die Schauer und Gewitter schwächer werden, aber das zieht in der Nacht über uns hinweg und das bedeutet, dass es eine unruhige Nacht bei uns wird, also wer unterm Dachfenster zum Beispiel schläft, der muss aufpassen, vielleicht die Fenster besser dann schließen wieder, obwohl es so warm ist. Und morgen aber zieht das Ganze auch langsam wieder raus, sodass der Nachmittag dann zeitweise auch wieder ganz freundlich ist, bei Temperaturen um 25 Grad. Aber zum Abend hin steigt dann das Schauer- und Gewitterrisiko nochmal an.
0: Okay, also ein bisschen wackelig am Wochenende.
1: Ja, auf jeden Fall. Aber wie gesagt, mit auch langen, großen, schönen Phasen. Sonntagvormittag zum Beispiel ist dann auch wieder so eine. Zwar zwischendurch ein bisschen wolkiger, aber alles trocken. Und dann Richtung späten Nachmittagabend, da könnte es dann wieder Schauer und Gewitter auch am Sonntag geben.
0: Okay, Micha. Dann würde ich sagen, wir gönnen uns jetzt erstmal noch ein Käffchen.
1: Sehr gerne.
0: Für die gute Stimmung.
1: Ja.
0: Toll.
1: Es ist ein Wochenende ohne Feiertag, hatten wir auch schon länger nicht mehr, ne?
0: Das stimmt.
1: Oh, furchtbar.
0: Und jemand hat es ausgerechnet, jetzt mal abgesehen von den Sommerferien, das nächste lange Wochenende, beziehungsweise mit Brückentag und so, ist im November irgendwann.
1: Man merkt, dass dir der Flow fehlt, auch Motivationsfähigkeit. Ich bin jetzt auch runter. Danke.
0: Nein, komm, wir motivieren uns jetzt ein Käffchen und dann hören wir uns am Montag wieder, Micha.
1: Sehr gerne.
0: Bis dann, ciao.

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14: 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Mit Florentin Oesterle, schönen guten Tag. Der Leipziger Stadtrat hat einen sogenannten kommunalen Wärmeplan beschlossen. Er wird per Gesetz vom Bund vorgeschrieben. Damit sollen alle deutschen Kommunen bis 2045 treibhausneutral und unabhängig von fossilen Energien werden. Der Verband Sächsischer Wohnungsgenossenschaften rechnet in den kommenden Jahren mit weiter stark steigenden Mieten. Grund dafür seien vor allem die explodierenden Betriebskosten durch den Anstieg der Energiepreise. Die Zahl der Arbeitslosen könnte im Mai weiter unter 3 Millionen liegen, das zeigt die neue Statistik der Bundesagentur für Arbeit. Experten warnen aber, der Negativtrend am Arbeitsmarkt ist damit nicht gestoppt. US-Vizepräsident Vance macht Hoffnung auf eine schnelle Einigung mit dem Iran. Er sagt, man sei kurz davor, aber noch nicht ganz am Ziel. Und die Fußballer von Lok Leipzig haben das Hinspiel in der Aufstiegsrelegation zur dritten Liga verloren. Gegen die Würzburger Kickers hieß es am Ende 0:1.
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17: Einen wunderschönen Freitag und einen stressfreien Start ins Wochenende. Die Temperaturen bei uns in Leipzig, die gehen auf 30 Grad rauf heute. Ein herrlicher Sommertag mit viel Sonnenschein. Morgen, übermorgen, beide Tage werden wahrscheinlich so ein bisschen unbeständiger werden. Morgen gibt's eine kleinere Schauer- und Gewitterwahrscheinlichkeit. Sonntag können auch hier und da mal ein paar Tropfen fallen. Das wird aber dann im Laufe des Tages besser. Und auf den Straßen, da haben wir momentan einen Stau auf der A38 aus Halle zwischen Merseburg Nord und Leuna und geblitzt wird auf der Holzhäuserstraße stadtauswärts. Auf der linken Seite steht da der Blitzer. Ansonsten läuft alles störungsfrei.

0: wünsche eine gute Fahrt. Schönen Freitag. Ja.
1: Dankeschön, Miri.
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1: Besuchen Sie heute das Mendelssohn-Haus in der Goldschmiedstraße und lassen Sie sich von schöner Musik auf das Wochenende einstimmen. Den ganzen Tag über finden dort Konzerte statt, um die warme Jahreszeit zu begrüßen. In den historischen Räumen spielen kleine Musikgruppen klassische Stücke, was für eine sehr gemütliche Stimmung sorgt. Sie können dort ganz entspannt Musik hören und gleichzeitig viel über das Leben des Musikers Felix Mendelssohn Bartholdy lernen. Also schauen Sie doch einfach mal vorbei.
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1: Herzlich willkommen hier im Institut für fortgeschrittene Lebensfreude. Schön, dass Sie dabei sind. Wir sind auch alle da. Wir sind frisch, wir sind munter, wir sind motiviert. Ja!
2: Ja!
1: Was ist denn hier los, Mensch? Ach, Sommerstimmung, Sommerlaune, das ist doch toll. Das Leben ist wie ein weißer Leinenanzug. Moment, ja, so schön.
2: Ja.
3: Du musst wissen, was du willst.
4: Kekser!
1: Hä? Was hat er denn?
2: Kekse, aber heute ein Kekstag.
1: Heute ist Kekstag.
2: So ein Tag muss gefeiert werden. Hallo, okay. Weißt du nicht, dass heute Kekstag ist?
1: Ich weiß nicht, dass
2: heute
1: Kekstag
2: ist. Tag der Kekse. Tag der Kekse.
5: Ich freue mich schon ganz gut auf den Kinderkack. Kack.
1: Unser Chefmeteorologe, unser Better-Wetterman, Micha Klein.
6: Morgen, André.
1: Ja, ich sag bewusst Micha Klein und nicht Lackaffe. Obwohl, wenn ich Lackaffe zu dir sage, passiert nichts.
6: Aha.
1: Wenn ich aber Lackaffe zu Friedrich Merz sage oder schreibe, jetzt zum Beispiel auf Facebook oder so, dann wird das zumindest in Heilbronn mit 30 Tagessätzen bestraft.
6: Ah, ja.
1: Amtsgericht Heilbronn sehe ich gerade, Bundeskanzler Friedrich Merz, Lackaffe, zack, 30 Tagessätze Strafe.
6: So. Wie, und wenn das jemand jetzt also bei mir drunter schreibt oder bei dir, dann?
1: Dann ist es nicht strafbar. Das ist der berühmte Paragraph 188, Politikerbeleidigung, der im Grunde genommen sagt, alle Menschen sind gleich, aber Politiker sind gleicher. Das bedeutet, dass Politiker besonders geschützt sind in Sachen Beleidigung. Okay. Du darfst aber zum Beispiel, Pinocchio darfst du schreiben.
6: Okay, also Pinocchio ist eine Marionettenfigur aus Holz.
1: Genau, wo die Nase ganz lang wird, wenn du schwindelst.
6: Ja, wenn aber die Marionettenfigur aus Holz ein Affe ist und der ist ebenso wie Pinocchio lackiert.
1: Lackiert.
6: Dann ist es ein Unterschied.
1: Richtig, genau.
6: Okay.
1: Apropos Pinocchio, wir kommen jetzt mal zur Wettervorhersage. Michael Klein?
7: Du machst schon den Mund auf, wenn du nur lügst.
6: Du wolltest mich Lackaffe nennen, das hast du am Anfang gesagt. Hast du gesagt, nee, mach's nicht.
1: Ja. Erzähl mal, heute nochmal wirklich sehr, sehr schön.
6: Ja, Temperaturen um 25, 26 Grad gibt's heute fast überall im Land.
1: Und Oha. Jetzt hat sich jemand in die Leitung gehackt. Micha.
8: Banga Ranga.
1: Der Micha Klein ist weg. Es tut mir sehr leid. Ich weiß nicht, das könnte an den Beleidigungen liegen, die wir gerade hier um uns geworfen haben. Also, Leitung ist zusammengebrochen. Warte mal, ich versuche ihn nochmal zu erreichen. Mal gucken. So. Micha, bist du wieder da?
6: Ja, ich bin da.
1: Jetzt
6: Hallo.
1: Bist du wieder da. Leitung war gerade zusammengebrochen.
6: Hast du Lackaffe einfach aufgelegt?
1: Ja, weiß auch nicht. Vielleicht war es auch Pinocchio.

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17: Mit Florentin Oesterle, schönen guten Tag. In Leipzig wird es vorerst keine Verpackungssteuer geben. Auch eine von der Stadt geplante Mehrwegoffensive wurde gestern Abend im Stadtrat abgelehnt. Überraschend stimmten dabei Linke und Grüne gemeinsam mit der AfD gegen die Idee, der Wirtschaft dafür rund 140.000 Euro zur Verfügung zu stellen. Es sei bei den Plänen völlig unklar, was wirklich mit dem Geld passieren werde und daher Steuergeldverschwendung, kritisierte Linken-Fraktionschefin Franziska Rekewald. Tragisches Badeunglück in Chemnitz. Gestern Abend ist ein 20-jähriger Mann im Stausee Rabenstein ertrunken. Rettungsschwimmer bemerkten, dass er plötzlich im Wasser verschwunden war. Daraufhin wurden Feuerwehr, Polizei und DLRG alarmiert und suchten den See mit Booten ab. Kurze Zeit später konnte der Mann nur noch leblos geborgen werden. Die Ursache ist weiterhin unklar. Mehr als jeder zweite Beschäftigte in Deutschland wünscht sich kürzere Arbeitszeiten. Bei Männern mit Kind sind es sogar 63%, wie eine Umfrage im Auftrag des Deutschen Gewerkschaftsbunds zeigt. Die aktuelle Arbeitszeitdebatte gehe an der Lebenswirklichkeit von Familien komplett vorbei, so der DGB. Alkoholfreies Bier wird in Deutschland immer beliebter. Laut Deutschen Brauerbund ist inzwischen jeder 9. getrunkene Liter Bier alkoholfrei. Ronny Thorau berichtet.
1: Zum Vergleich, vor Corona war jeder 12. Liter Bier alkoholfrei, jetzt also schon jeder 9. in Deutschland. Alkoholfreies Bier dagegen legt auch beim Konsum insgesamt zu. Der Grund, alkoholfreies gilt nicht mehr als Notlösung für Autofahrer, sondern als Lifestyle-Getränk, das erfrischt, nicht betrunken macht und oft auch weniger Kalorien hat.
17: Heute Abend startet in Thekla das legendäre Wasserfest. Versprochen wird wieder 3 Tage Spiel, Spaß und buntes Familienprogramm und Live-Musik. Organisiert wird es vom Bürgerverein Leipzig Nordost. Vorstandsvorsitzender Falk Dossin freut sich schon darauf.
12: Es ist das 16. Wasserfest in Thekla, was wir am Bagger im Naturbad Nordost feiern für euch. Wir haben tolle Stände organisiert, schöne Mitmachaktionen, wir haben tolle Bands, die euch den Abend versüßen werden und es gibt ganze Menge Attraktionen, die ihr bei uns erleben könnt.
17: Der Eintritt an allen 3 Tagen ist frei. Eröffnet wird das Fest heute Abend 18 Uhr mit einem Freibieranstich. Morgen Vormittag steigt dann das traditionelle Badewannenrennen.
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19: Einen wunderschönen Freitag. Ich glaube, die richtigen Klamotten für diese Wärme, die gibt's irgendwie nicht. Also ein Hauch von nichts. 30 Grad, die Höchstwerte bei uns in Leipzig. Viel Sonnenschein gibt's den ganzen Tag. Morgen übermorgen kühlt sich dann ein bisschen runter und für morgen gibt's auch eine kleinere Schauer- und Gewitterwahrscheinlichkeit. Sonntag kann's auch hier und da nochmal tröpfeln, aber im Laufe des Tages soll's dann schöner werden. Und auf den Straßen haben wir jetzt einen Blitzer auf der Holzhäuserstraße statt auswärts auf der linken Seite. Und falls Sie noch was anderes entdeckt haben, sagen Sie gerne Bescheid. 03x800 und die 4 ist die Nummer, unter der Sie mich erreichen.
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20: Live und in Farbe am Freitag. Gestern Abend Finale Germany's Next Topmodel. Heute Abend Finale Let's Dance. Ein Finale jagt das nächste und wir machen auch noch Wochenfinale heute. Haben Sie einen schönen Freitag mit uns. Hi, hi.
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0: mir die magischen drei Worte.
1: Morgen ist Wochenende. Schönes Wochenende.

0: Es ist 11:02. Hier ist das Lieblingsradio am Freitag, 29. Mai. Heute ist der Tag der Nachbarschaft. Ich schicke mal liebe Grüße an meine lieben Nachbarn. Ganz toll, dass ihr da seid. Und sie haben natürlich mit mir auch Glück, dass ich zum Beispiel kein Rammstein-Fan bin. Aber Luna feiere ich. Wir machen gleich Sommersound an mit Bailando. Das und noch ganz viel mehr gleich bei uns.
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0: Mitten im Leipziger Neuseenland. 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Besucher können dabei nicht nur zuschauen, sondern viele Angebote direkt ausprobieren. Von Windsurfen und Stand-Up-Paddling bis hin zu Tauchen oder Camping- und Caravan-Trends. Kommen Sie also einfach vorbei und schauen Sie sich die Angebote an. Ausprobieren geht mit dem Explorer Pass auch ganz einfach und der kostet nur 5 Euro fürs ganze Wochenende. Denn natürlich gibt es jede Menge zu entdecken und auch für die Kids gibt's jede Menge Mitmachaktionen und erste Erfahrungen auf dem Wasser. Also, ab an die Schladitzer Bucht und rein ins Abenteuer.
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11: Hallo liebe Lions-Fans, hier ist Tim Weidner von den Leipzig Lions. 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Kickoff ist um 15 Uhr und wir freuen uns auf euch.
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17: Einen wunderschönen Freitag. Ich glaube, die richtigen Klamotten für diese Wärme, die gibt's irgendwie nicht. Also ein Hauch von nichts. 30 Grad. Die

0: Die Höchstwerte bei uns in Leipzig. Viel Sonnenschein gibt es den ganzen Tag. Morgen übermorgen kühlt sich dann ein bisschen runter und für morgen gibt es auch eine kleinere Schauer- und Gewitterwahrscheinlichkeit. Sonntag kann es auch hier und da nochmal tröpfeln, aber im Laufe des Tages soll es dann schöner werden. Und auf den Straßen haben wir jetzt einen Blitzer auf der Holzhäuserstraße statt auswärts auf der linken Seite. Und falls Sie noch was anderes entdeckt haben, sagen Sie gerne Bescheid. 03x800 und die 4 ist die Nummer, unter der Sie mich erreichen.
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3: Miri ist auch mit da, hat Sommer, Wetter und Straßenlage jederzeit im Blick. Und zusammen wünschen wir Ihnen einen ganz schönen Freitag.

0: Der Sommer 98 mit Luna und Bailando. Endlich Wochenende. Naja, fast schon Wochenende. Es ist immerhin Freitagvormittag und wir sind unterwegs ins Wochenende. Gucken schon mal auf morgen voraus. Jetzt bei uns nämlich der Mann, der ganz nah dran ist an den neuen Hitproduktionen. Mark Matthew nämlich. Jeden Samstagabend hier on air mit unserer Chartshow von 18 bis 20 Uhr. Morgen natürlich auch. Und Mark, heute gibt's jede Menge Neuerscheinungen.
1: Hallo Marcel, grüß dich.
0: Hi.
1: Ja, heute kommt fast jeder auf seine Kosten. Vom neuen Hit von Helene Fischer bis zum letzten Album der Toten Hosen, das ich morgen vorstellen werde.
0: Okay.
1: Ja, vorher gehen aber Campino und seine Jungs noch auf Tournee. Diesen Sommer in Dresden, nächstes Jahr in Leipzig. Ja, und nicht 17, sondern sein 18. Studioalbum hat eine wahre Musiklegende heute rausgebracht. Paul McCartney. Sein persönlichstes Album ist es, sagte er. The Boys of Dungeon Lane mit Erinnerung an seine Kindheit in Liverpool.
2: Looking back at white and black.
0: Wow.
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1: Ja, und wir können ja mal komplett spielen. Home of Us singt er zusammen mit Ringo Starr. Mehr frische Musik von alten und neuen Künstlern morgen Abend wieder bei mir.
0: Wir freuen uns schon sehr auf morgen Abend. Dankeschön, Marc. Und hören jetzt eben Paul McCartney und Ringo Starr von seinem 18. Studioalbum The Boys of Dungeon Lane. Genießen wir jetzt beim Lieblingsradio. Danke, Marc.

0: Dreiviertel elf an diesem Freitag. Der frühere Bundesverkehrsminister Andreas Scheuer soll sich im Zusammenhang mit der gescheiterten Pkw-Maut vor Gericht verantworten. Wir haben gleich alle Themen dieses Tages für Sie in unsere Nachrichten um 10:10.
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2: Mit Florentin Oesterle, schönen guten Tag. Gute Nachrichten kommen vom Leipziger Arbeitsmarkt. Die Zahl der Arbeitslosen ist leicht zurückgegangen. Die Arbeitslosenquote liegt bei 8,8%. Von einer echten Entspannung könne zwar noch keine Rede sein, aber mehr Menschen nehmen derzeit eine neue Beschäftigung auf, als sich arbeitslos melden. Gleichzeitig wurden auch mehr freie Stellen gemeldet. In genau einer Woche startet das 33. Leipziger Stadtfest. Bei der Präsentation des Programms hat uns Organisator Bernd Hochmuth erklärt, mit was man Besucher dieses Jahr überraschen möchte.
3: Neu wird sein, dass die Blaulichtmeile in das Zentrum des Stadtfestes gerückt ist, dass also die Feuerwehr, der Zoll, die Polizei, die Sanitätsdienste auf dem Mendebrunnenplatz ihr Können zeigen. Da wird es interessante Aktionen geben. Ein Weltrekordversuch, also sehr viele attraktive Dinge. Die Kleinsten können dort mitmachen und.
2: Tragisches Badeunglück in Chemnitz. Gestern Abend ist ein 20-jähriger Mann im Stausee Rabenstein ertrunken. Mehr von Stella Stürmer.
4: Nach Angaben der Polizei bemerkten Rettungsschwimmer, dass der junge Mann plötzlich im Wasser verschwunden war. Gegen 18.30 Uhr wurden daraufhin Feuerwehr, Polizei und DLRG alarmiert. Mit mehreren Booten suchten die Einsatzkräfte den See ab. Wenig später dann die traurige Gewissheit, der 20-Jährige konnte nur noch leblos aus dem Wasser geborgen werden. Wie es zu dem Unglück kam, ist bislang noch unklar. Hinweise auf eine Straftat gibt es laut Polizei derzeit nicht.
2: Bayern, Österreich und Italien bereiten sich auf die Sperrung der Brenner Autobahn morgen vor. Polizei und ADAC rechnen mit erheblichen Verkehrsbehinderungen. Von 11 bis 19 Uhr ist sie wegen einer Demonstration offiziell gesperrt. Zu dem Protest aufgerufen hat der Bürgermeister der Gemeinde Gries am Brenner, um auf das wachsende Verkehrsaufkommen und die Belastung für die Anwohner aufmerksam zu machen. Der Tarifstreit bei der Telekom ist vorbei. Arbeitgeber und die Gewerkschaft Verdi haben sich geeinigt. Ab August bekommen die rund 60.000 Beschäftigten 150 Euro pro Monat mehr. In einem Jahr gibt es dann nochmal 140 Euro obendrauf. Verdi-Mitglieder bekommen zudem zum ersten Mal einen Extrabonus. Bis 2028 soll es außerdem keine betriebsbedingten Kündigungen geben.
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6: Ja, viele Menschen heute mit dem Fahrrad unterwegs und mit einem strahlenden Lächeln auf dem Gesicht. Es ist ja auch kein Wunder bei den Temperaturen und bei dem wunderschönen Wetter. Viel Sonnenschein, die Temperaturen, die gehen rauf auf bis zu 30 Grad. Morgen, übermorgen wird es dann eher wieder so ein bisschen unbeständig. Für morgen gibt es zumindest eine kleinere Schauer- und Gewitterwahrscheinlichkeit. Sonntag soll sich noch ein bisschen runterkühlen, eventuell ist da auch mal ein Tropfen möglich. Im Laufe des Sonntags soll es dann aber wieder Stück für Stück freundlicher werden. Und auf den Straßen haben wir einen Unfall auf der A9 Richtung Berlin im Schkeuditzer Kreuz in der Überleitung zur A14. Die linke Spur ist hier blockiert und geblitzt wird zwischen Lupper und Wermsdorf und auf der Lützner Straße stadtauswärts.
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7: Live und in Farbe an diesem sommerlichen Freitag. Deswegen haben wir in die nächste Hithalbe Stunde ein paar Eiswürfel mit eingebaut, damit es auch ein bisschen Abkühlung mitgibt. Wir starten jetzt mit Koschin und Catch um genau 5 Minuten vor 11. Schön, dass Sie dabei sind.
0: Hi, hi. 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

0: In 11 Minuten haben wir es 11:30. Und es gibt brandheiße Promi-News. Ralf Schumacher hat sich kurz vor seiner Hochzeit am Wochenende noch Botox spritzen lassen, obwohl das ja keine so gute Idee ist, Botox direkt vor der Hochzeit. Wenn es schief geht, sieht man beim wichtigsten Kuss im Leben so aus, als ist die Betäubung vom Zahnarzt noch nicht raus. Wir drücken den beiden natürlich die Daumen und machen musikalisch gleich weiter mit Leonie und Don't Worry, gleich nach einem frischen Wetter- und Straßenupdate.
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1: Ja, viele Menschen heute mit dem Fahrrad unterwegs und mit einem strahlenden Lächeln auf dem Gesicht. Es ist ja auch kein Wunder bei den Temperaturen und bei dem wunderschönen Wetter. Viel Sonnenschein, die Temperaturen, die gehen rauf auf bis zu 30 Grad. Morgen, übermorgen wird es dann eher wieder so ein bisschen unbeständig. Für morgen gibt es zumindest eine kleinere Schauer- und Gewitterwahrscheinlichkeit. Sonntag soll sich noch ein bisschen runterkühlen. Eventuell ist da auch mal ein Tropfen möglich. Im Laufe des Sonntags soll es dann aber wieder Stück für Stück freundlicher werden. Und auf den Straßen haben wir einen Unfall auf der A9 Richtung Berlin. Im Schkeuditzer Kreuz an der Überleitung zur A14. Die linke Spur ist hier blockiert und geblitzt wird zwischen Lupper und Wermsdorf und auf der Lützner Straße stadtauswärts.
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4: Und mit Leonie geht's jetzt weiter Richtung Wochenende. Schönen Freitag.

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0: Okay, was macht ein Urlaub in Osttirol generell so besonders?
2: Ich sage da einfach einmal, also die Ruhe, die Stille, aber auch die Sommerfrische. Dadurch, dass wir ja sehr viele Berge, also 266 3000er haben, sind bei uns die Temperaturen vor allem in der Nacht sehr angenehm, also man kann sehr gut schlafen, kann sich untertags aber dann in den vielen Wasserangeboten, die wir haben und den weitläufigen Waldregionen ganz gut erholen und erfrischen. Und die Attraktionen zum Aktivsein, also zum Draußensein, sind ja vielfältig, vom Wandern übers Radfahren, Klettern bis hin zu den Familienausflügen.
0: Also auf nach Osttirol diesen Sonntag bei uns zusammen mit Austria Tourism.
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0: Sisam am Freitag. Endlich Wochenende. Ja, wir stehen ganz kurz vorm Wochenende. Was haben Sie alles Schönes vor heute und am Wochenende? Bei mir wird's vielleicht ein bisschen stressig nach der Arbeit heute. Eigentlich wollte ich ja gestern zum Feierabend schon die beiden finalen Folgen LOL bei Prime Video gucken. Hab's aber völlig vergessen, weil ich mir ganz spontan nach der Arbeit gestern noch die dritte FSME-Spritze abgeholt habe. Und zack, war der ursprüngliche Feierabendplan aus dem Gehirn rausgelöscht. Deswegen muss ich heute die beiden Folgen dringend nachholen, um zu sehen, wer bei dieser Staffel mit Horst Schlemmer als Host gewinnt. Dann gibt's noch Let's Dance-Finale heute Abend, morgen Abend Champions League-Finale und Sonntag der nächste Test der deutschen Nationalmannschaft vor der WM. Also wirklich Freizeitstress ohne Ende. Müssen wir uns halt nächste Woche auf der Arbeit ein bisschen erholen.
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11:45, die Zahl der Arbeitslosen in Deutschland ist im Mai wieder unter die 3-Millionen-Marke gesunken und wir haben gleich alles Wichtige für Sie in den Nachrichten um 10:12.

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10: Mit Florentin Oesterle, schönen guten Tag. In Leipzig wird es vorerst keine Verpackungssteuer geben. Auch eine von der Stadt geplante Mehrwegoffensive wurde gestern Abend im Stadtrat abgelehnt. Überraschend stimmten dabei Linke und Grüne gemeinsam mit der AfD gegen die Idee, der Wirtschaft dafür rund 140.000 Euro zur Verfügung zu stellen. Es sei bei den Plänen völlig unklar, was wirklich mit dem Geld passieren werde und daher Steuergeldverschwendung, kritisierte Linken-Fraktionschefin Franziska Riekewald. Gute Nachrichten kommen vom Leipziger Arbeitsmarkt. Die Zahl der Arbeitslosen ist leicht zurückgegangen. Das sagte uns Arbeitsagentursprecherin Tina Marie Reuter.
11: Aktuell sind rund 31.400 Menschen arbeitslos gemeldet. Die Quote liegt damit bei 8,8%. Von einer echten Entspannung kann aber weiterhin keine Rede sein. Positiv hervorzuheben ist, dass derzeit mehr Menschen eine neue Beschäftigung aufnehmen als arbeitslos werden.
10: Heute Abend startet in Thekla das legendäre Wasserfest. Versprochen wird wieder 3 Tage Spiel, Spaß und buntes Familienprogramm und Live-Musik. Organisiert wird es vom Bürgerverein Leipzig Nordost. Vorstandsvorsitzender Falk Dossin freut sich schon darauf.
12: Es ist das 16. Wasserfest in Thekla, was wir am Bagger im Naturbad Nordost feiern für euch. Wir haben tolle Stände organisiert, schöne Mitmachaktionen, wir haben tolle Bands, die euch den Abend versüßen werden und es gibt ganze Menge Attraktionen, die ihr bei uns erleben könnt.
10: Der Eintritt an allen 3 Tagen ist frei. Eröffnet wird das Fest heute Abend 18 Uhr mit einem Freibieranstich. Morgen Vormittag steigt dann das traditionelle Badewannenrennen. In der Biernation Deutschland wird das alkoholfreie Bier immer beliebter. Inzwischen ist jeder 9. Liter Bier, der in Deutschland getrunken wird, alkoholfrei. Das zeigen Zahlen vom Deutschen Brauerbund. 2019 war es nur jeder 12. Liter. Der Pro-Kopf-Verbrauch von Bier lag im vergangenen Jahr bei rund 84 Litern. Die Kassenärzte warnen vor erheblichen Umsetzungsproblemen bei der geplanten Teilkrankschreibung im Job. Der Aufwand für die Praxen, sich für eine kluge Entscheidung bei den Arbeitgebern nach den Vorortbedingungen zu erkundigen, sei vollkommen unleistbar, heißt es. Angesichts hoher Fehlzeiten im Job sollen Beschäftigte sich bei längeren Erkrankungen auch nur teilweise krankschreiben lassen können.
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14: Ui, ist das heiß bei uns in Leipzig. Wenn Sie mit dem Auto unterwegs sind, heute dann hoffentlich mit funktionierender Klimaanlage. Die Temperaturen, die gehen auf 30 Grad rauf. Viel Sonnenschein gibt's dazu. Und morgen, übermorgen, beide Tage, die werden dann wahrscheinlich ein bisschen unbeständiger werden. Für morgen gibt's eine kleinere Schauer- und Gewitterwahrscheinlichkeit. Sonntag kühlt sich's noch ein bisschen ab. Auch da kann man Tropfen fallen. Aber im Laufe des Sonntags wird's dann Stück für Stück wieder freundlicher. Und auf den Straßen haben wir einen Stau auf der A38 aus Halle zwischen Merseburg Nord und Leuna und geblitzt wird zwischen Lupper und Wermsdorf und bei uns in Leipzig auf der Lützner Straße stadtauswärts.
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15: Live am Freitag, so langsam wird es Zeit für eine kleine Pause zwischendurch. Ja, auch bei Ihnen da hinten bitte mal alles fallen lassen und eine entspannte Mittagspause genießen. Dazu gibt's die nächste Hit-halbe Stunde gleich mit Sommersound von Kaoma Lambada direkt nach Max Giesinger. Haben Sie einen ganz schönen Freitag mit uns. Hi, hi.

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Hello am Freitag. Wir sind ganz kurz vor dem letzten Wochenende im Mai, gleichzeitig ein Wochenende im Zeichen des Blue Moon. Sonntag ist der zweite Vollmond innerhalb eines Monats und er ist auch ein sogenannter Micro Moon. Ein kleiner Mond, weil er ziemlich weit weg von der Erde ist. Trotz seines Namens ist es jedoch unwahrscheinlich, dass der Mikromond tatsächlich kleiner wirkt als gewöhnlich. Er könnte Ihnen sogar größer erscheinen als sonst. Das liegt daran, dass die Vollmonde im späten Frühling und im Sommer am Himmel nicht so hoch aufsteigen wie die Vollmonde im Herbst und im Winter. Wir sind gespannt auf den Micromoon, auf den Blue Moon am Sonntag.

0: auf die Sekunde 10 vor halb 1. Hier ist das Lieblingsradio, gleichzeitig Sommerradio an diesem heißen Freitag. Wir liefern gleich das Sommerwetter in aller Ausführlichkeit. Und danach freuen wir uns auf diesen aktuellen Mega-Hit, der passt perfekt zu dem Tag heute. Alle Farben, Baby Goodbye, das und noch ganz viel mehr gleich.
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0: Ein Sommernachmittag wie bestellt bei uns in Leipzig, Stadt und Land, sonnig und trocken bei Topwerten um die 30 Grad heute Nachmittag. Morgen deutlich mehr Wolken, einzelne Schauer und Gewitter inklusive. Höchsttemperaturen morgen um 25 Grad. Am Sonntag wird es im Laufe des Tages wieder freundlicher, Höchsttemperaturen um 20 Grad.

0: auf die Straßen zwischen Moosheim und B169 in Greifendorf. Vorsicht, Rinder auf der Fahrbahn. Und Blitze haben wir zwischen Luppa und Wermsdorf und in Leipzig auf der Lützner Straße stadtauswärts. Wenn Sie mehr entdecken, bitte kostenlos anrufen bei uns 03x800 und die 4 oder über WhatsApp melden. Dankeschön und gute Fahrt.
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0: Und gleich mit einem ganz gefühlvollen Robbie Williams direkt nach alle Farben. 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
1: Besuchen Sie heute das Mendelssohn-Haus in der Goldschmiedstraße und lassen Sie sich von schöner Musik auf das Wochenende einstimmen. Den ganzen Tag über finden dort Konzerte statt, um die warme Jahreszeit zu begrüßen. In den historischen Räumen spielen kleine Musikgruppen klassische Stücke, was für eine sehr gemütliche Stimmung sorgt. Sie können dort ganz entspannt Musik hören und gleichzeitig viel über das Leben des Musikers Felix Mendelssohn-Bartholdy lernen. Also schauen Sie doch einfach mal vorbei.
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0: Schön, dass Sie bei uns sind und einen schönen Freitag für Sie. 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
3: Ja, Temperaturen um 25, 26 Grad.
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0: ist eine Minute nach 12:45. Wir machen uns Sorgen um Udo Lindenberg. Wie die Bild-Zeitung meldet, ist er offenbar im Krankenhaus und angeblich steht eine wochenlange Auszeit bevor. Daumen sind gedrückt. Wir informieren Sie gleich über alles, was heute wichtig ist, in unseren Nachrichten um 12:50.
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16: Mit Florentin Oesterle, schönen guten Tag. Das Leipziger Uniklinikum steht vor herausfordernden Wochen. Regelmäßig werden nämlich in den Sommermonaten die Blutkonserven knapp. Daher ruft das Krankenhaus in der nächsten Zeit auch verstärkt dazu auf, Blut zu spenden. Anja Grieser vom Uniklinikum.
17: Wir sind werktags jederzeit für unsere Spenderinnen und Spender da. Man kann also von Montag bis Freitag in der Blutbank vorbeikommen.
16: Außerdem seien verschiedene Blutspendeaktionen in den kommenden Wochen geplant. Einen Überblick gibt es online auf der Seite der Uniklinik. Der Sieg des Landeswettbewerbs Bund statt Blau gegen Alkoholmissbrauch geht in diesem Jahr nach Leipzig. Gewonnen hat die 17-jährige Maja Klemm von der Oberschule an der Hölty-Straße. Sachsenweit haben sich rund 200 Schüler an der Präventionskampagne beteiligt. Sie mussten Plakate gegen das Rauschtrinken gestalten. Klemm entwarf ein Bild, bei dem ein Mädchen angekettet in einer Glasflasche sitzt. Die Zahl der Kinder und Jugendlichen in Sachsen, die wegen akuter Alkoholvergiftung im Krankenhaus behandelt werden mussten, sank im Vergleich zum Vorjahr um knapp 10%. Dauerkarte ja, Dauerzuschauer eher nicht. RB Leipzig hat rund 700 Dauerkarten von Fans gekündigt, die in der vergangenen Saison zu selten im Stadion waren. Mindestens 10 der 17 Heimspiele mussten besucht werden, um das Ticket behalten zu dürfen. Laut Verein zeigen die Maßnahmen Wirkung. Die Zahl ungenutzter Plätze ist deutlich gesunken. Die sogenannte No-Show-Rate liegt aktuell bei nur noch 8%. Gleichzeitig bleibt die Nachfrage hoch. Rund 4000 Fans stehen bereits auf der Warteliste für eine Dauerkarte. Die Bundesregierung will am 8-Stunden-Tag rütteln. Statt der starren Begrenzung pro Tag soll es eine wöchentliche Höchstarbeitszeit geben. Aus Sicht von Gewerkschaften geht das an der Lebensrealität vieler Menschen vorbei. Katrin Müller berichtet.
12: Einkaufen, Haushalt, Kinder abholen, viele Beschäftigte haben nach der Arbeit noch jede Menge zu erledigen. Von den befragten Männern mit Kind wünschen sich sogar fast zwei Drittel kürzere Arbeitszeiten. Etwa jede oder jeder dritte Befragte fühlt sich nach der Arbeit oft leer und ausgebrannt. Vom DGB heißt es zum Rütteln am 8-Stunden-Tag, wenn Beschäftigte bis zur Erschöpfung arbeiten, steigen nicht die Wachstumskräfte, sondern die Krankenstände und Unfallzahlen.
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0: In Leipzig, Stadt und Land können wir heute Nachmittag jede Menge Sonne genießen und es ist ein heißer Sommertag heute bei uns. Die Höchsttemperaturen liegen nämlich bei 30 Grad. Morgen ein Stückchen kühler, um 25 Grad, dazu auch ein paar mehr Wolken. Das heißt, wir müssen morgen auch mit einzelnen Schauern und Gewittern rechnen. Am Sonntag viele Wolken, im Laufe des Tages wird es dann ein bisschen freundlicher und dann ist es noch etwas kühler. Höchsttemperaturen am Sonntag um 20 Grad. Hallo auf die Straßen, es rollt soweit bei uns, keine größeren Probleme. Wenn Sie was entdecken, Staus oder Blitzer sehen, dann bitte kostenlos anrufen bei uns 03x800 und die 4 oder gern über WhatsApp melden, die Nummer steht im Netz.
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0: Live und in Farbe am Freitag und wir probieren mal, wenn ich jetzt ganz schnell die nächste halbe Stunde starte, ob dann das Wochenende auch ein bisschen schneller kommt. Wir grüßen auf jeden Fall schon mal alle, die wie wir auch am Wochenende ran müssen und eben jetzt die nächste halbe Stunde gleich mit Bill Medley und Jennifer Warnes und jetzt mit Icona Pop. Haben Sie einen ganz schönen Freitag mit uns. Hi, hi. Hallo.

Lanza, Kuduro. Freitag nach 1 machen die ersten von uns schon Schluss am Arbeitsplatz. In Thekla laufen viele Arbeiten auf Hochtouren, damit das Thekla Wasserfest pünktlich starten kann. Ab heute wird ja am Bagger 3 Tage lang gefeiert. Und das große Highlight wird sicher wieder morgen das berühmte Badewannenrennen. Radio Leipzig wünscht ganz viel Spaß. 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
1: 11 Minuten vor 2. Das ist ein Lieblingsradio bei der Arbeit. Ich bin Marcel Wenzke. Freue mich, dass Sie dabei sind. Wir genießen zusammen diesen Sommerfreitag gleich mit 90er Sound von Snap und außerdem mit der aktuellen Nummer 1 unserer Charts. Wird sie morgen wieder auf der 1 landen? Das erfahren wir von 18 bis 20 Uhr. Und wir hören gleich The Fate of Ophelia.
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19: Hallo liebe Lions-Fans, hier ist Tim Weidner von den Leipzig Lions. Wir spielen am Samstag zu Hause gegen die Hamburg Pioneers. Kommt vorbei in den Camillo-Ugi-Sportpark, wir brauchen eure Unterstützung. Kickoff ist um 15 Uhr und wir freuen uns auf euch.
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21: Heute könnten ein paar Eiswürfel in der Hosentasche ganz nützlich sein, denn wir bekommen Topwerte um 30 Grad. Dazu jede Menge Sonne bei uns in Leipzig, Stadt und Land. Morgen etwas kühler und deutlich mehr Wolken oder überhaupt Wolkenschauer und einzelne Gewitter sind auch dabei. Am Sonntag viele Wolken, es wird dann aber freundlicher, Höchsttemperaturen um 20 Grad dann. Hallo auf die Straßen, A38 Halle Richtung Leipzig, zwischen dem Dreieck Halle Süd und Bad Lauchstädt, Gegenstände auf der Autobahn, Vorsicht. Ansonsten rollt es soweit, wenn Sie was Decken unterwegs an Staus oder Blitzern. Bitte kostenlos anrufen bei uns 03 mal 800 und die 4 oder über WhatsApp melden. Die Nummer steht auf radioleipzig.de.
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21: Mit Ihnen und jetzt auch mit Taylor Swift. Kommen Sie gut ins Wochenende mit uns.

0: Es ist eine Minute nach halb zwei an diesem Freitag. Wir wünschen Ihnen einen ganz schönen Start ins Wochenende. Für viele Tanzfans beginnt dieses Wochenende heute Abend mit großen Gefühlen und tänzerischen Höchstleistungen beim Finale von Let's Dance, nämlich bei RTL. Um den Titel Dancing Star 2026 kämpfen ab heute Abend 20.15 Uhr die Sängerin Anna-Karina Wojcik, der Rapper Milano und der Schweizer Sportler Joel Matli. Das alles unter den strengen Augen der Jury, besetzt mit Mozzi Mabuse, Jorge González und the one and only Joachim Lambi. Ist es denn besonders spannend diesmal?
1: Das Finale in diesem Jahr ist super spannend, weil es so ausgeglichen ist und weil der Abend entscheiden wird. Das kann man überhaupt nicht vorhersagen. Da muss ein nicht so guter Tanz dabei sein und schon sieht's wieder ganz anders aus.
0: Und jetzt die entscheidende Frage: Wer ist Favorit bei Joachim Lambi?
1: Jeder von den drei Finalisten kann gewinnen. Und jeder hat seine Stärken, jeder hat seine Schwächen, aber man muss am Finale seine Arbeit machen, seine Choreografie, seine Technik, seine Musikinszenierung zusammenhalten. Und am Ende wird es eine ganz knappe Kiste.
0: Wir sind gespannt aufs Finale heute Abend. Let's Dance 20.15 Uhr bei RTL. Und Joachim Lambi ist dieses Jahr auch noch mehrfach bei uns im Freistaat zu Gast. Unter anderem im Juni in Leipzig und im September in Zwickau.

13:36, zwei Gefahrenmeldungen vom Verkehrsdienst. A4 Chemnitz Richtung Dresden, zwischen dem Dreieck Dresden West und Dresden Altstadt Reifenteile und A13 Berlin Richtung Dresden, zwischen Tiendorf und Radeburg, Pannen-LKW auf der linken Spur, Vorsicht.

Wochenfinale mit dem Lieblingsradio und wir haben es vorhin schon gehört, Ralf Schumacher hat sich ja kurz vor seiner Hochzeit am Wochenende noch Botox spritzen lassen, also dann läuft bestimmt alles glatt. Bei uns läuft gleich Roman Knoblauch, ich bin Marcel Wenzke, wünsche Ihnen ein ganz schönes Wochenende, tschüss und wir hören uns. 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
11: Mit Frederik Seifert, guten Tag. Erst knallte es, dann loderten plötzlich meterhohe Flammen in den Nachthimmel. Auf der Torgauer Straße in Volkmarsdorf sind heute früh kurz nach Mitternacht zwei Autos abgefackelt. Ausgebrochen war das Feuer im Frontbereich eines Volvos. Es griff im weiteren Verlauf noch auf einen Opel und die Markise eines Ladengeschäftes über. Der Schaden wird auf rund 40.000 Euro geschätzt. Zur Brandursache ermittelt die Kripo. In Leipzig wird es vorerst keine Verpackungssteuer geben. Auch eine von der Stadt geplante Mehrwegoffensive wurde gestern Abend im Stadtrat abgelehnt. Sogar die Grünen stimmten dagegen. Clarissa Kunert erklärt warum.
12: Ja, dass Grüne und Linke gemeinsam mit der AfD abstimmen, das passiert auch nicht alle Tage. Doch diesmal führte es dazu, dass letztlich quasi nichts beschlossen wurde. Einig war man sich zunächst darüber, dass eine neue Verpackungssteuer wegen zu viel Aufwand wenig bringen würde. Doch auch die Idee, der Wirtschaft für eine Mehrwegoffensive rund 140.000 Euro zur Verfügung zu stellen, kam nicht gut an. Kritisiert wurde, dass von der Stadt keine konkreten Ziele definiert worden waren und es daher völlig unklar sei, was mit dem Geld passiert.
11: Die Umbauarbeiten an der Kreuzung von S8 und B184 nördlich von Leipzig werden heute abgeschlossen. Der Verkehr wird dort ab kommender Woche mit einer neuen Ampel geregelt. Hintergrund ist die Einordnung als Unfallschwerpunkt. In den letzten Jahren hat es dort immer wieder beim Abbiegen gekracht. Im Zuge der Ampelinstallation wurden auch Asphalt sowie die Beschilderung an der Kreuzung erneuert. Ex-Verkehrsminister Scheuer soll vor Gericht. Die Staatsanwaltschaft Berlin wirft ihm Falschaussage im Zusammenhang mit seiner geplanten Pkw-Maut vor, die der Europäische Gerichtshof 2019 gekippt hatte. Katrin Müller berichtet.
13: Die Regierung musste die Verträge kündigen und den künftigen Betreibern mehr als 240 Millionen Euro Schadenersatz zahlen. Im späteren Untersuchungsausschuss kam dann die Frage auf, ob die Betreiber angeboten hätten, mit der Unterschrift unter die Mautverträge bis zur EuGH-Entscheidung zu warten. An so ein Angebot hätten sich Scheuer und ein Ex-Staatssekretär aber nicht erinnern können. Die Anklage wirft ihnen nun bewusste Falschaussagen vor.
11: In der Biernation Deutschland wird das Alkoholfreie immer beliebter, das zeigen Zahlen vom Deutschen Brauerbund für 2025. Inzwischen ist jeder 9. Liter Bier, der hierzulande getrunken wird, alkoholfrei. Im Vor-Corona-Jahr 2019 war es noch jeder 12. Liter.
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15: So, es wird richtig heiß heute Nachmittag. Temperaturen bis zu 30 Grad. Die Nacht bringt wenig Abkühlung. Temperaturen liegen dabei 15 Grad. Morgen möglicherweise Schauer und Gewitter bei 25. Am Sonntag bei 20 Grad. Der Blick auf die Straßen. Hans-Driesch-Straße von Leutsch statt einwärts. Da haben wir Stau an der Ampelkreuzung. Der ist richtig heftig. Da brauchst du ein paar Minuten länger. A9 Nürnberg Richtung Leipzig zwischen Dreusig und Naumburg. Gegenstände auf der linken Spur, da liegt eine Plane rum. Und die A38 Halle Richtung Leipzig zwischen Dreikalle Süd und Bad Lauchstädt. Auch hier liegen blanken Holzbalken, so heißt es richtig, auf der Fahrbahn. Staus und Blitzer gern melden, kostenlos 03 mal 800 und die 4.
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15: Oh, hoch die Hände, Wochenende. Es ist Freitag, Freunde. Wir hatten noch gerade erst Dienstag. Wo ist die Zeit hin? Und das Wochenende wird vollgepackt sein. Es gibt so viel zu erleben. Und damit sie nicht durcheinander kommen, haben wir wie immer am Freitag unsere kleine, aber wichtige Wochenendvorschau und die passende Musik. Und da starten wir jetzt mit, Achtung, kein Running Gag, The Weeknd's Blinding Lights.

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1: Bibi Rexha, New Religion.
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0: einfach herrlich. Draußen lacht die Sonne und in ihrem Lieblingsradio läuft Ellie Goulding Love Me Like You Do. So, nach der kurzen Arbeitswoche sind wir schon wieder im Wochenende angekommen und da wird eine Menge los sein hier bei uns in Leipzig Stadt und Land. Viele Events, viele Veranstaltungen und viele Dinge, die man mit der Familie oder alleine unternehmen kann. Unsere Clarissa hat mal im Veranstaltungskalender für Sie geblättert.
1: Was passt besser zu Sommer und Sonne als Wasser und Party? Nichts. Genau deshalb steht das Wochenende in Leipzig ganz im Zeichen von Wasser- und Festivalstimmung. Denn in Thekla startet heute das Wasserfest am Baggersee. Bei sommerlichen Temperaturen gibt es dort ein buntes Programm, unter anderem mit dem beliebten Badewannenrennen am Samstag. Am Abend sorgen dann DJ Nightwolf und The 80s Gentlemen für Party am Wasser. Gefeiert wird bis Sonntag, der Eintritt ist frei. Und auch im Kanupark Markkleeberg geht es richtig zur Sache. In der Jubiläumssaison jagen die Boote durch die Wildwasserstrecke. Wer allerdings lieber zuschaut, kann das Spektakel an der Strecke verfolgen. Am Wochenende ist dann von 10 bis 18 Uhr geöffnet. Und natürlich wird's auch kulinarisch, nämlich im Neuseenland in Kreutsch. Nach der gelungenen Premiere letztes Jahr gibt es dieses Wochenende 3 Tage lang das kulinarische Marktfest. Neben der Schlemmermeile gibt's natürlich auch eine Bühne mit tollem Familienprogramm. Der Eintritt ist an allen 3 Tagen frei. Dieses Wochenende zeigt Leipzig, bei der Hitze dreht sich alles ums Wasser.
0: Freuen wir uns auf ein sommerliches Wochenende, egal was Sie unternehmen. Wir wünschen Ihnen jetzt schon mal ganz viel Spaß dabei.
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0: das ist Ihr Nachmittag mit Alex Warren und Ordinary. Wir sind das offizielle Sommerradio und wir spielen Sommermusik mit einer Nummer, die mir unglaublich gut gefällt. Hier ist Ray und Where is my husband? So klingt der Sound für Leipzig Stadt und Land. Gleich gibt's mehr davon.
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3: Die Klimaanlage läuft auf Hochtouren und das ist auch wichtig. Es ist draußen richtig warm. Temperaturen bis zu 27 Grad. In der Nacht wird es ein bisschen kühler mit 16 Grad. Das Wochenende eher durchwachsen. Schauer und Gewitter kann es geben bei Temperaturen zwischen 23 und 24 Grad. Montag werden es sogar nur noch 20 Grad. Der Blick auf die Straßen. Die Leute schauen wir wie immer um diese Zeit Stau auf der Hans-Strieg-Straße stadteinwärts. Und die A9 Nürnberg Richtung Leipzig zwischen Rastplatz Bachfurt West und Leipzig West. Da liegen Gegenstände auf der Fahrbahn. Staus und Blitzer melden Sie uns bitte kostenlos unter 03x800 und die 4 oder per WhatsApp Sprachnachricht. Die Nummer gibt's unter radioleipzig.de. Vielen Dank fürs Melden und wo es geht, eine gute und sichere Fahrt.
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3: So ist es, das ist der offizielle Startschuss fürs Wochenende. Das soll ja, wir haben es gerade gehört, naja, rein wettertechnisch. So lala werden. Wir spielen dafür die passende Musik mit Summer und Undressed.

0: Jo, das sind die Jungs von Clock Clock. Someone else. Wunderschönen Nachmittag. Ja, wenn man Morningshow moderiert, dann muss man jeden Morgen relativ zeitig aufstehen und man hat immer das Gefühl, das sind so Jungs und Männer, die kennen keinen Schlaf. 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

0: Hoch die Hände, Wochenende mit Phil Collins. Gleich gibt's Kultmusik von den Hooters aus den 80ern, All You Zombies. Und wenn Sie auf Kamerad stehen, sind Sie bei uns genau richtig. Aktueller Hit, Hug Yourself, hören wir in der nächsten Stunde.
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22: Mit Frederik Seifert, guten Tag. Der Sieg des sächsischen Landeswettbewerbs Bund statt Blau gegen Alkoholmissbrauch geht in diesem Jahr nach Leipzig an eine Oberschülerin. Clarissa Kunert weiß mehr.
23: Der Wettbewerb wird seit 16 Jahren von der Krankenkasse DRK veranstaltet. Gewonnen hat diesmal die 17-jährige Maja Klemm von der Oberschule an der Hölti-Straße. Sachsenweit haben sich rund 200 Schüler an der Präventionskampagne beteiligt, bundesweit sogar 6.000. Sie mussten Plakate gegen Alkoholmissbrauch gestalten. Klemm entwarf ein Bild, bei dem unter anderem ein Mädchen angekettet in einer Glasflasche sitzt. Die jüngsten Statistiken sind übrigens erfreulich. Die Zahl der Kinder in Sachsen, die wegen akuter Alkoholvergiftung im Krankenhaus landeten, ist im Vergleich zum Vorjahr um knapp 10% gesunken.
22: Mehrere Brände haben die Feuerwehren in und um Leipzig seit gestern auf Trab gehalten. An der alten Theklaer Straße in Plausig-Portitz brannte am Abend ab 19.30 Uhr zunächst eine Gartenlaube samt Carport nieder. Etwas später, gegen 21 Uhr, brannte dann plötzlich eine Scheune im Grimmer Ortsteil Großboten. Und in Volkmarsdorf fackelten heute früh kurz vor 2 Uhr zwei Autos an der Torgauer Straße ab. Bei allen drei Bränden sei die Ursache noch unklar, so ein Polizeisprecher. Tragisches Badeunglück in Chemnitz. Gestern Abend ist ein Mann im Stausee Rabenstein ertrunken. Mehr von Stella Stürmer.
0: Nach Angaben der Polizei bemerkten Rettungsschwimmer, dass der junge Mann plötzlich im Wasser verschwunden war. Gegen 18.30 Uhr wurden daraufhin Feuerwehr, Polizei und DLRG alarmiert. Mit mehreren Booten suchten die Einsatzkräfte den See ab. Wenig später dann die traurige Gewissheit, der 20-Jährige konnte nur noch leblos aus dem Wasser geborgen werden. Wie es zu dem Unglück kam, ist bislang noch unklar. Hinweise auf eine Straftat gibt es laut Polizei derzeit nicht.
22: Der Fahrdienstvermittler Uber führt in Deutschland eine neue In-App-Funktion ein. Sie erlaubt es Fahrgästen, während der Fahrt den Ton im Fahrzeug aufzuzeichnen. Das Unternehmen möchte damit das Sicherheitsgefühl der Nutzerinnen und Nutzer stärken. Welches Wort prägt den Alltag junger Menschen in diesem Jahr? Das können Jugendliche zwischen 11 und 20 Jahren ab sofort selber angeben. Der Verlag Pons Langenscheid ruft dazu auf, Vorschläge für das Jugendwort des Jahres einzureichen. Im vergangenen Jahr setzte sich in dem Voting das Crazy knapp durch vor Checkst du und Gunen.
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2: So, Sonne tanken ist angesagt. Ab morgen wird es deutlich ungemütlicher. In der Nacht kommen Wolken zu uns, die bringen Schauer bei 16 Grad. Morgen dann einzelne Schauer und Gewitter bei 24, Sonntag bei 23, Montag bei 20 Grad. Der Blick auf die Straßen auf der Gustav-Esche-Straße Richtung Leutz staute sich und Hans-Trieg-Straße stadteinwärts. A9-Nürnberg Richtung Leipzig zwischen Kreuzreportan und Bad Dürrenberg. Ungesicherte Unfallstelle auf der linken Spur. Polizei ist unterwegs. Das war's. Staus und Blitzer. Melden Sie uns bitte kostenlos unter 03x800 und die 4 oder per WhatsApp-Sprachnachricht. Die Nummer gibt's wie immer bei uns auf der Homepage unter radioleipzig.de. Vielen Dank fürs Melden und eine gute Fahrt ins Wochenende.
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2: Die Blutreserven der Uniklinik werden bei den aktuell heißen Temperaturen wieder knapp und deshalb startet die Klinik in den nächsten Wochen wieder einige besondere Aktionen, unter anderem auch eine im Zoo. Unser Reporter Oliver Heinze hat's mit den Klinikmitarbeitern gesprochen. Seine Geschichte gibt's gleich.

0: Karussell mit dem Tanz, beziehungsweise dem Song passend zum heutigen Nachmittag, wenn wir auf das Wetter schauen. Der Sonnentanz, wunderschönen Start ins Wochenende, gleich mit Leona Luis und Run.
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2: Vor dem Leipziger Uniklinikum liegen mal wieder herausfordernde Zeiten. Bis zu den Sommerferien ist es nicht mehr lange hin und das bringt regelmäßig Probleme bei den Blutkonserven mit sich, erklärt Anja Grieser vom Uniklinikum.
3: Viele Menschen fahren einfach in den wohlverdienten Urlaub und stehen in dem Fall dann nicht mehr für eine Blutspende zur Verfügung.
2: Blutspenden kann man zwar eigentlich das ganze Jahr über, um den Engpass in den Sommerferien zu überwinden, soll es aber in den kommenden Wochen auch verstärkt Aktionen geben.
3: Wir sind unter anderem eine ganze Woche im Zoo Leipzig. Dort kann man dann eine Tageskarte für den Zoo Leipzig in Empfang genommen hat, einfach noch einen Zoobesuch mit anschließen.
2: Außerdem gibt es noch viele weitere besondere Blutspendeaktionen. Los geht das Ganze Mitte Juni in der Johannesallee. Genauer gesagt am Samstag, dem 13. Einen Tag vor dem Weltblutspendetag.
3: Es gibt ein Rahmenprogramm, wir haben Führungen. Wer also auch mal sehen möchte, was mit seinem Blut passiert nach der Spende, ist herzlich willkommen.
2: Alle Aktionen findet man auch auf der Homepage der Leipziger Uniklinik.
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0: offizielle Knutsch-Song des Jahres 2024. Ich mag das einfach. Vielleicht war ich auch so gerne Knutscher. I like the way you kiss me, Artemis. So, die Frau wollte ich auch mal knutschen. Ja, wenn ich die Gelegenheit hätte. Hat sich jetzt nicht ergeben, aber man muss ja noch Ziele haben im Leben. Ein Kuss für oder von Taylor Swift und dann sterben. Opel Lights. Den Song nehmen wir auch, das und mehr gleich bei uns.
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10: In der Nacht kann es erste Wolken geben, die bringen einzelne Schauer mit Temperaturen dann bei 16 Grad. Morgen soll der Wolkenmix, es bleibt im Großen und Ganzen trocken, aber es kann eben auch Schauer und Gewitter geben bei 24 Grad. So, Maximilianallee stadteinwärts und in der Gegenrichtung die Rackwitzer stadtauswärts. Da klemmt es gerade, da brauchen sie ein paar Minuten länger. Die A9 Nürnberg Richtung Leipzig zwischen Kreuz Rippachtal und Bad Dürrenberg liegt.

gebliebenes Fahrzeug auf der Standspur. In dem Falle ist es ein LKW. Und die A9 Richtung Berlin zwischen Rastplatz, Bachfurt West und Großkugel, da liegen immer noch Gegenstände auf der Fahrbahn. Wenn Sie gerade unterwegs sein sollten, haben noch was gesehen, Staus und Blitzer, gern melden, kostenlos unter 03 mal 800.

0: Wenn Sie gerade unterwegs sein sollten, haben noch was gesehen, Staus und Blitzer, gern melden, kostenlos unter 0 3 mal 800 und die 4. Vielen Dank und eine gute Fahrt.
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0: So ist es, das Wochenende naht und vielleicht haben Sie ja Lust und Laune, noch was Tolles zu unternehmen. Wir haben passende Tipps dafür. Jetzt erst einmal Taylor Swift und Opel Eye.

0: Irgendwie habe ich das Gefühl, dass es die Stunde des Knutschens ist. Knutsch Song Nummer 2 mit Dermot Kennedy und Kiss Me.
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2: Fotografiefans, aufgepasst. 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Runde. 12 lokale Fotografen zeigen dort ihre spannendsten Werke. Von Architektur und Straßenfotografie bis hin zu faszinierenden Landschafts- und Drohnenaufnahmen. Morgen und am Sonntag jeweils von 13 bis 18 Uhr im Tapetenwerk. Weil ein bisschen Kultur darf es ja auch mal sein und lokale Fotografen wollen ja immer unterstützt werden.
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0: Der schönste Nachmittag der Arbeitswoche ist für die meisten von uns der Freitagnachmittag. Es geht ins Wochenende mit Robbie Williams und gleich mit Kultmusik aus den 80ern von Roxette. Listen to your heart.
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20: Hallo liebe Lions-Fans, hier ist Tim Weidner von den Leipzig Lions. Wir spielen am Samstag zu Hause gegen die Hamburg Pioneers. Kommt vorbei in den Camilo-Ugi-Sportpark, wir brauchen eure Unterstützung. Kickoff ist um 15 Uhr und wir freuen uns auf euch.
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22: Mit Frederik Seifert, guten Tag.
0: Die Planungen für den Neubau der maroden Agrabrücke gehen voran. Das Landesamt für Straßenbau und Umwelt hat jetzt erste Details dazu veröffentlicht. Demnach soll der Ersatzneubau fast genauso aussehen wie die alte Brücke. Pfeiler, Linienführung und Breite sind nahezu identisch, vor allem auch aus wirtschaftlichen Gründen. Die Kosten für den Bau werden auf rund 50 Millionen Euro geschätzt. Ab kommendem Jahr soll die alte Agrabrücke abgerissen werden. Der Neubau soll bis 2031 stehen. Heute Abend startet in Thekla das legendäre Wasserfest. Organisator Falk Dosin vom Bürgerverein Leipzig Nordost freut sich schon darauf.
7: Es ist das 16. Wasserfest in Thekla, was wir am Bagger im Naturbad Nordost feiern für euch. Wir haben tolle Stände organisiert, schöne Mitmachaktionen. Wir haben tolle Bands, die euch den Abend versüßen werden. Und es gibt ganze Menge Attraktionen, die ihr bei uns erleben könnt.
0: Der Eintritt ist an allen drei Festtagen frei. Eröffnet wird heute um 18 Uhr mit einem Freibieranstich. Morgen Vormittag steigt dann das traditionelle Badewannenrennen. Eine heftige Explosion hat letzte Nacht in Taucha für Aufregung gesorgt. Kurz vor Mitternacht ist der Münzwechselautomat der Selbstbedienungswaschanlage an der Grasdorfer Straße in die Luft geflogen. Laut Polizei hatte jemand Pyrotechnik in den Ausgabeschacht gelegt. Die unbekannten Täter seien jedoch nicht an die Geldkassette rangekommen. Der Schaden am Automaten ist trotzdem immens. Er wird auf rund 10.000 Euro geschätzt. Für Reservisten der Bundeswehr soll es künftig wieder eine Dienstpflicht für Wehrübungen geben. Entsprechende Pläne hat das Verteidigungsministerium bestätigt. Der Reservistenverband findet das gut. Verbandschef Ernst hat dem Redaktionsnetzwerk Deutschland gesagt, ohne eine leistungsfähige Reserve sei eine glaubwürdige Abschreckung gegenüber Russland nicht möglich. Die Vorfreude auf den WM-Sommer mit Fanmeile und Public Viewing steigt langsam. Wer sich aber für das anstehende Turnier ein originales DFB-Outfit zulegen will, der sollte vorher erstmal aufs Preisschild schauen. Mehr von Moritz Einzel.
22: Die deutschen Trikots zur Fußball-WM dürfen nicht zum Luxusartikel werden. Davor hat der SPD-Parlamentsgeschäftsführer Wiese gewarnt. Wenn die WM ein unvergessliches Fußballfest werden soll, sollten die Trikots deutlich erschwinglicher und damit insbesondere für Kinder bezahlbar sein, sagte Wiese der Rheinischen Post. Ein Fantrikot der deutschen Nationalmannschaft zum Turnier in den USA, Mexiko und Kanada ist ab 100 Euro zu haben.
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24: Das ist ein Wetterchen zum Heldenzeugen. Wir sollten es ausnutzen bei all dem, was wir heute unternehmen können. Zum Beispiel heute beim Wasserfest in Thekla. Temperaturen so 27 Grad, die Nacht mit 16 ein bisschen kühler. Morgen geht's dann mit 24 Grad in das Wochenende hinein. Vereinzelt kann es Schauer und Gewitter geben. Der Blick auf die Straßen, Hans-Triegstraße, stadteinwärts haben wir stauende Ampelkreuzungen. Gustav-Esche-Straße Richtung Leutsch. Und die A9 Richtung Leipzig zwischen Kreuzrippachtal und Bad Dürrenberg. Liegen gebliebenes Fahrzeug auf der Standspur. Und A14 Richtung Magdeburg zwischen Halle-Trotha und Libyen. Unfall auf der linken Spur. Staus und Blitzer melden Sie uns bitte kostenlos unter 03x800 und die 4 oder per WhatsApp-Sprachnachricht. Die Nummer gibt's unter radioleipzig.de.
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24: Wissen Sie, was ich gestern Abend gemacht habe? Ich habe mir gestern Abend die neuen Folgen von Der Lehrer angeschaut, ja, weil in Sachsen gedreht wurde, also in Leipzig, und war schon ein bisschen enttäuscht, der Schauspieler. Ich bin ja auch so ein eitler Fatzke, so, ne, mit jeden Tag dreimal auf die Waage stellen und Sport machen, gesund Ernährung und graue Haare, ganz schlimm bei mir, ganz, ganz schlimm, aber er hat sich die Haare gefärbt und auch noch Botox offensichtlich gespritzt und das sah nicht so aus. Meine Mutter ist Lehrerin und die ist, gefühlt ist sie 80, 90 und sah tausendmal besser aus als der Lehrer bei RTL. Na gut, aber es kommt ja nicht aufs Aussehen drauf an, sondern auf die inneren Werte. Insofern spielen wir jetzt Musik für die inneren Werte. Ich rede mich ja gerade um Kopf und Kragen. Hier ist der norwegische DJ Kygo mit Tina Turner und What's Love Got to Do With It?

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0: Herrlich laut, Luxury und Body, das ist Ihr Nachmittag, Ihr Start ins Wochenende. Der Unterschied, wenn man zu einem Politiker Lackaffe sagt oder seinen Wetterman mit diesem Titel bedacht, den wissen Sie, den kennen Sie, oder? Wenn nicht, dann hören Sie mal rein. Andre und die Morgenmädels hatten doch heute früh eine sehr, sehr sinnvolle und interessante Diskussion.
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2: Unser Wetterman Micha Klein, ich sag bewusst Micha Klein und nicht Lackaffe. Obwohl, wenn ich Lackaffe zu dir sage, passiert nichts. Aha. Wenn ich aber Lackaffe zu Friedrich Merz sage, dann wird das mit 30 Tagessätzen bestraft.
3: So. Wie, und wenn das jemand jetzt also bei mir drunter schreibt oder bei dir, dann?
2: Dann ist es nicht strafbar. Das ist der berühmte Paragraph 188, Politikerbeleidigung, der im Grunde genommen sagt, dass Politiker besonders geschützt sind. Aber zum Beispiel Pinocchio darfst du schreiben.
3: Also Pinocchio ist eine Marionettenfigur aus Holz.
2: Genau, wo die Nase ganz lang wird, wenn du schwindelst.
3: Ja, wenn aber die Marionettenfigur aus Holz ein Affe ist und er ist ebenso wie Pinocchio lackiert, dann ist es ein Unterschied.
2: Richtig. Apropos Pinocchio, wir kommen jetzt mal zur Wettervorhersage.
3: Ja, Temperaturen um 25, 26 Grad. Und
2: Oha, jetzt hat sich jemand in die Leitung gehackt. Micha.
4: Banga Ranga.
2: Der Micha Klein ist weg. Das könnte an den Beleidigungen liegen, die wir gerade hier um uns geworfen haben. Also, Leitung ist zusammengebrochen. Micha, bist du wieder da?
3: Ja, ich bin da.
2: Jetzt bist du wieder da. Leitung war gerade zusammengebrochen.
3: Hast du Lackaffe einfach aufgelegt?
1: Ja. 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

0: Der Song fetzt. Dasha und Austin, wunderschönen Nachmittag. 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Ihr Sommerradio gleich mit einem Sommerhit von DJ Bobo und Frey. So macht doch der Nachmittag Spaß. Das ist der Sound für Leipzig Stadt und Land. Gleich gibt's mehr davon.
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17: So, noch scheint die Sonne und das ist auch gut so. In der Nacht kommen erste Schauer. Die Temperaturen gehen runter auf 16 Grad. Morgen eigentlich schönes Wetter. Vereinzelt kann es aber Schauer oder Gewitter geben bei 24. Sonntag bei 23. Montag gibt es definitiv Regen bei 20 Grad. So ein bisschen was los auf der W87 Richtung Rückmersdorf. In beiden Richtungen Stau und zähfließender Verkehr. Ansonsten rollt's A9 Richtung Leipzig zwischen Kreuzrippachtal und Bad Dürrenberg. Liegen gebliebenes Fahrzeug auf der Standspur. Da steht ein LKW und A14 Leipzig Richtung Magdeburg zwischen Halle-Trotha und Lübbegühn. Unfall auf der linken Spur. Staus und Blitzer, melden Sie uns bitte kostenlos unter 03x800 und die 4 oder per WhatsApp-Sprachnachricht. Vielen Dank.
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17: Jo, und hier ist unsere Leonie und don't worry.

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0: Sehr, sehr cool. DJ Bobo aus der Schweiz und Pray. Wir hoffen, dass Sie gut ins Wochenende kommen. Achtung, Autofahrer A4 Chemnitz Richtung Dresden, zwischen Wiesthof und Dreieck Dresden West. Da liegt ein Reifen auf der Fahrbahn. Bitte machen Sie langsam.
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0: So, ihr Lieben, wir sind auf der Zielgeraden, was den Feierabend angeht. Hoch die Hände, Wochenende heißt es auch in der nächsten Stunde mit dem aktuellen Hit von Loy, Red Eyes und Musik, Kultmusik aus den 80ern haben wir. Bon Jovi, Living on a Prayer.
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16: Mit Frederik Seifert, guten Tag. In Leipzig gibt es rund 33.000 Kita-Plätze und damit aktuell rund 3.000 mehr als benötigt. Der Stadtrat hat deshalb jetzt eine vom Rathaus vorgeschlagene Anpassung beschlossen. Man müsse auf die sinkenden Kinderzahlen reagieren. Einen zu großen Leerstand könne man sich bei der aktuell angespannten Finanzlage nicht leisten, heißt es. Mit der Schließung sowie Zusammenlegung mehrerer Kitas im Stadtgebiet sollen rund 1.100 Plätze eingespart werden. Die restlichen freien Plätze würden als Puffer bleiben. Das Leipziger Uniklinikum steht vor herausfordernden Wochen. Regelmäßig werden nämlich in den Sommermonaten die Blutkonserven knapp. Daher ruft das Krankenhaus in der nächsten Zeit auch verstärkt dazu auf, Blut zu spenden. Anna Grieser vom Uniklinikum.
17: Wir sind werktags jederzeit für unsere Spenderinnen und Spender da. Man kann also von Montag bis Freitag in der Blutbank vorbeikommen.
16: Außerdem seien verschiedene Blutspendeaktionen in den kommenden Wochen geplant. Einen Überblick gibt es online auf der Seite der Uniklinik. Die Umbauarbeiten an der Kreuzung von S8 und B184 nördlich von Leipzig werden heute abgeschlossen. Der Verkehr wird dort ab kommender Woche mit einer neuen Ampel geregelt. Hintergrund ist die Einordnung als Unfallschwerpunkt. In den letzten Jahren hat es dort immer wieder beim Abbiegen gekracht. Im Zuge der Ampelinstallation wurden auch Asphalt sowie die Beschilderung an der Kreuzung erneuert. Fördergelder in Höhe von 16 Milliarden Euro gibt die EU an Ungarn frei. Das Land habe unter der neuen Regierung schnell etliche Reformen angestoßen, etwa bei der Freiheit der Wissenschaft oder der Korruptionsbekämpfung, hat Kommissionspräsidentin von der Leyen mitgeteilt. Die CDU-Politikerin mahnte weitere Reformen an, Ungarn sei aber jetzt auf einem guten Weg. Es sind nur noch knapp 2 Wochen bis zur größten Fußball-WM aller Zeiten. DFB-Kapitän Joshua Kimmich ist heiß auf das Turnier und er hat sich auch zur Debatte um die Rückkehr von Manuel Neuer ins deutsche Tor geäußert.
18: Rein sportlich darf es die Diskussion nicht geben, weil wir als Deutschland die besten Spieler dabei haben wollen. Der Manu ist der beste Torhüter aller Zeiten, ist immer noch einer der besten Torhüter der Welt. Für mich ist die Diskussion ein bisschen zu negativ behaftet.
16: Am Sonntag bestreitet das deutsche Team ein Testspiel in Mainz gegen Finnland und am 6. Juni gibt's in Chicago die WM-Generalprobe gegen Gastgeber USA.
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19: Wunderbares Wetterchen hier bei uns. Die Sonne lacht, die gibt ihr Bestes. In der Nacht kann es erste Wolken geben. Einzelne Schauer sind möglich bei 16 Grad. Morgen dann Sonne-Wolken-Mix, aber eben auch Schauer und Gewitter möglich bei 22. Sonntag bei 23. Und am Montag gibt es definitiv Regen bei 19 Grad. Auf unseren Straßen hat sich die Situation geklärt, beziehungsweise etwas beruhigt. Wir haben noch eine Meldung von der A9 Nürnberg Richtung Leipzig zwischen Kreuzippachtal und Bad Dürrenberg. Liegen gebliebenes Fahrzeug auf der Standspur. Das ist in dem Fall ein LKW. Und die A14 Richtung Magdeburg zwischen Halle-Trotha und Lübbehühn. Unfall auf der linken Spur. Staus und Blitzer gern melden, kostenlos 03 mal 800 und die 4. Vielen Dank.
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19: An allen Leipziger Doppelhaltestellen soll es ab heute eine neue technische Spielerei geben. Künftig wird angezeigt, wo genau ankommende Busse und Bahnen halten werden. Ob das wirklich so funktioniert und ob es was bringt, haben wir getestet. Die Geschichte dazu gibt's gleich.

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1: Oh Scheiße, das war meine Bahn.
2: Ja, genau das habe ich besonders am Gürtelring schon mehr als nur einmal erlebt. Ich stehe vorne an der Haltestelle, warte auf meine Bahn. Ja, und dann fährt sie einfach an mir vorbei. Nicht, weil ich zu spät dran war, sondern einfach, weil sie weiter hinten schon gehalten hatte.
3: Das ist mir schon passiert, dass man dann ein Stück rennen muss, dass man es noch schafft.
4: Aber dann habe ich gemerkt, dass sie dahinter stand. Und so habe ich dann meine Bahn verpasst. Ich
5: dachte, die fährt nochmal vor oder der Bahnführer macht nochmal auf, hat er aber nicht.
2: Gut zu wissen, dass es nicht nur mir so geht. Aber scheinbar wurden unsere Gebete erhört. Zumindest hat Holger Flache von der LVB sie erhört.
6: Da haben wir versucht, eine Lösung zu finden, indem wir das jetzt an den Anzeigern in der Haltestelle direkt anzeigen. Hält die Bahn auf Position 1 oder 2.
2: Und wie finden das die Fahrgäste?
7: Ist schon verständlich.
8: Gut nachvollziehbar, ich finde es gut.
9: Wir haben unseren Weg hierher gefunden, also von dem her hat prima geklappt.
3: Stimmt, das ist was Neues. Das sieht sehr gut aus, muss ich mal sagen. Ja, das ist sehr verständlich.
2: Ich bin Clarissa Kunert und werde das auf jeden Fall weiter beobachten. Bis Ende des Jahres sollen nämlich alle Doppelhaltestellen solche Anzeigen haben.
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0: Also diese kleinen, schönen Wunder, von denen Rob Thomas singt. Little Wonders. Ja, man geht irgendwo hin, trifft einen Menschen, findet ihn sympathisch und vielleicht entsteht daraus ja was ganz Großes. Eine Freundschaft, eine Liebe fürs Leben. Wer weiß, wer weiß. Radio Leipzig. Gleich mit dem aktuellen Hit von Alle Farben und Baby Goodbye. Baby, goodbye. Das fetzt, das ist der Sound für Leipzig Stadt und Land. Gleich gibt's mehr davon.
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2: Outdoor, Wassersport und Abenteuer. Mitten im Leipziger Neuseenland. An der Schladitzer Bucht steigt am Wochenende das Outdoor-Testival. Am Samstag und Sonntag verwandelt sich das All-on-Sea Camp & Sport Resort in einen großen Treffpunkt für Outdoor-Fans und Familien. Besucher können dabei nicht nur zuschauen, sondern viele Angebote direkt ausprobieren. Von Windsurfen und Stand-Up-Paddling bis hin zu Tauchen oder Camping- und Caravan-Trends. Kommen Sie also einfach vorbei und schauen Sie sich die Angebote an. Ausprobieren geht mit dem Explorer Pass auch ganz einfach und der kostet nur 5 Euro fürs ganze Wochenende. Denn natürlich gibt es jede Menge zu entdecken und auch für die Kids gibt es jede Menge Mitmachaktionen und erste Erfahrungen auf dem Wasser. Also, ab an die Schladitzer Bucht und rein ins Abenteuer.
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7: Ja, die Sonne gibt nochmal ihr Bestes und das ist auch gut so. In der Nacht kommen die Wolken, bringen möglicherweise Schauer mit.

0: 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Ja, die Sonne gibt nochmal ihr Bestes und das ist auch gut so. In der Nacht kommen die Wolken, bringen möglicherweise Schauer mit. Temperaturen dann bei 16 Grad. Morgen Sonnenwolkenmix, vereinzelt gibt Schauer und Gewitter bei 24, Sonntag bei 23. Und Montag gibt es definitiv Regen bei 20 Grad. Der Blick auf die Straßen auf der B87 Richtung Rückmersdorf, haben wir noch ein bisschen Stau, sehr fließenden Verkehr. Und die A9 Nürnberg Richtung Leipzig zwischen Kreuzrippertal und Bad Dürrenberg immer noch defekter LKW. A14 Leipzig Richtung Magdeburg zwischen Halle Trotha und Lübbyen. Unfall auf der linken Spur. Auch hier, auch dort gibt es Behinderungen. Staus und Blitzer, melden Sie uns bitte kostenlos unter 03x800 und die 4. Vielen Dank dafür und gute Fahrt.
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0: Yo, das bin ich und gleich gibt's den Sport für alle Farben. Baby.

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2: Ja, der erste FC Lok steht vor dem Rückspiel um den Aufstieg in die dritte Liga unter Druck. Gestern gab es die 0:1 Heimniederlage gegen die Würzburger Kickers. Bedeutet, Lok braucht am Montag einen Auswärtssieg, um den Aufstiegstraum am Leben zu halten. Trainer Jochen Seitz.
3: Es ist jetzt 90 Minuten gespielt, wir haben wieder 90 Minuten Zeit. Wir waren auch nicht umsonst, glaube ich, in der Regionalliga Nordost die stärkste Auswärtsmannschaft. Und wir werden auch in Würzburg alles versuchen, dass wir vielleicht das Unmögliche jetzt noch wahrmachen. Aber man muss realistisch gesehen, hat natürlich jetzt Würzburg schon den Vorteil mit dem 1-0. Aber vielleicht ist es jetzt so, dass Würzburg was zu verlieren hat und wir können jetzt eigentlich nur noch gewinnen.
2: Würzburg geht also mit einem knappen Vorsprung in das Rückspiel. Entschieden ist dieses Duell aber längst noch nicht. Die Handballerinnen vom HCL können morgen Historisches schaffen. Als Tabellenführer gehen sie in den letzten Spieltag der zweiten Bundesliga. Gewinnen sie morgen Abend ihr Heimspiel gegen Mainz, sind sie aufgestiegen in die Bundesliga. Trainer Lars Lamich.
4: Natürlich ist die Vorfreude auf das Spiel am Samstag riesengroß. Die Spielerinnen fiebern dem Spiel entgegen. Das Umfeld ist aufgeregt. Es wird super und alle fiebern dem Spiel entgegen.
2: Anwurf morgen vor heimischer Kulisse ist um 19 Uhr. Ein Sieg, eine Niederlage, das ist die Bilanz der Leipzig Lions in dieser Saison in der zweiten American Football Liga. Morgen gibt es die nächste Aufgabe, da empfangen sie die Hamburg Pioneers. Im ersten Heimspiel konnten sich die Lions gegen Aufsteiger Minden behaupten. Nun wollen sie den nächsten Heimsieg einfahren. Kickoff im Camillo Ugi Sportpark ist morgen um 15 Uhr.
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1: Dankeschön, Jens. Achtung, Autofahrer A4 Chemnitz Richtung Dresden zwischen Dreieck-Nossen und Wilstruf. Unfall auf der linken Spur. Achtung, es sind Personen auf der Fahrbahn. Die linke Spur ist blockiert. Auf der A4 Richtung Dresden zwischen Dreieck-Nossen und Wilstruf. Unfall auf der linken Spur. Es sind Personen auf der Fahrbahn. Die linke Spur ist aktuell gesperrt. Gut.

0: So, nochmal der Hinweis: A4 Dresden Richtung Görlitz. Görlitz Gefahr durch defekten PKW auf der linken Spur. Personen auf der Fahrbahn linke Spur ist blockiert.
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13: Mit Frederik Seifert. Das Universitätsklinikum Leipzig hat das vergangene Jahr mit einem leichten Plus abgeschlossen. Unterm Strich steht ein Überschuss von etwa einer 500.000 Euro. Gleichzeitig wurden mehr als 420.000 Patienten behandelt, so viele wie nie zuvor. Trotz des positiven Ergebnisses warnt die Uniklinik vor steigenden Kosten und möglichen Sparmaßnahmen durch die Gesundheitsreform des Bundes. Investieren will das Klinikum trotzdem in die Zukunft, unter anderem in neue Medizintechnik und in neue Gebäude sowie Anbauten. In Leipzig wird es vorerst keine Verpackungssteuer geben. Auch eine von der Stadt geplante Mehrwegoffensive wurde gestern Abend im Stadtrat abgelehnt. Sogar die Grünen stimmten dagegen. Clarissa Kunert erklärt warum.
14: Ja, dass Grüne und Linke gemeinsam mit der AfD abstimmen, das passiert auch nicht alle Tage. Doch diesmal führte es dazu, dass letztlich quasi nichts beschlossen wurde. Einig war man sich zunächst darüber, dass eine neue Verpackungssteuer wegen zu viel Aufwand wenig bringen würde. Doch auch die Idee, der Wirtschaft für eine Mehrwegoffensive rund 140.000 Euro zur Verfügung zu stellen, kam nicht gut an. Kritisiert wurde, dass von der Stadt keine konkreten Ziele definiert worden waren und es daher völlig unklar sei, was mit dem Geld passiert.
13: Dauerkarte ja, Dauerzuschauer eher nicht. RB Leipzig hat rund 700 Dauerkarten von Fans gekündigt, die in der vergangenen Saison zu selten im Stadion waren. Mindestens 10 der 17 Heimspiele mussten besucht werden, um das Ticket behalten zu dürfen. Laut Verein zeigen die Maßnahmen Wirkung. Die Zahl ungenutzter Plätze ist deutlich gesunken. Die sogenannte No-Show-Rate liegt aktuell bei nur noch 8%. Dass ein Ex-Minister vor Gericht muss, das kommt in Deutschland nicht oft vor. Jetzt trifft es den früheren Verkehrsminister Scheuer. Die Berliner Staatsanwaltschaft wirft dem CSU-Mann vor, im Untersuchungsausschuss des Bundestages zur gescheiterten PKW-Maut gelogen zu haben. Die entsprechende Anklage hat das Landgericht Berlin jetzt zugelassen. Der Frühling in Deutschland ist deutlich wärmer und sonniger gewesen als im Schnitt. Mehr von Moritz Einzel.
15: Nach einer vorläufigen Auswertung des Deutschen Wetterdienstes lag die Durchschnittstemperatur bei 9,9 Grad. Damit dürfte das Frühjahr 2026 zu den 10 mildesten seit Beginn der Wetteraufzeichnungen 1881 zählen. Gleichzeitig war es sehr trocken. Mit rund 692 Sonnenstunden gab es zudem das zweite Sonnenscheinextrem in Folge.
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17: In der Nacht gibt es die ersten Wolken. Die bringen möglicherweise Schauer mit. Temperaturen liegen bei 16 Grad. Morgens ein Wolkenmix. Schauer und Gewitter sind möglich. Am Sonntag ähnliches Wetter. Temperaturen bewegen sich so zwischen 20 und 24 Grad. In Litschena auf dem Quasnitzer Weg in Höhe am Brunnen. Straßenschäden. Achtung, da ist die Straße eingebrochen. Da gibt es ein großes Loch. Die A9 in Nürnberg Richtung Leipzig zwischen Kreuz Rippertal und Bad Dürrenberg. Liegen gebliebenes Fahrzeug auf der Standspur. Da steht ein kaputter LKW. Staus und Blitzer melden Sie uns bitte kostenlos unter 0 3x800 und die 4. Oder Sie schicken uns eine WhatsApp-Sprachnachricht. Die Nummer gibt es bei uns im Netz unter radioleipzig.de. Vielen Dank und wo es geht, eine gute und sichere Fahrt.
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17: Na, wissen Sie schon, was Sie am Wochenende alles Schönes machen können? Wenn nicht, dann helfen wir Ihnen gerne ein bisschen auf die Sprünge mit unserer Wochenendvorschau. Die gibt es ja immer am Freitag. Und die passende Musik haben wir auch gleich mit Whitney Houston und Callum Scott. I wanna dance with somebody. Aber jetzt erstmal Regards und Ride It!

0: So klingt der aktuelle Hit von Michael Schulte, 5 AM. Gleich gibt's Dynoro und Gigi D'Agostino. Die haben 2018 eine tolle Nummer rausgebracht, In My Mind. So, nach der kurzen Arbeitswoche sind wir schon wieder im Wochenende angekommen und da wird eine Menge los sein hier bei uns in Leipzig Stadt und Land. Viele Events, viele Veranstaltungen und viele Dinge, die man mit der Familie oder alleine unternehmen kann. Unsere Clarissa hat mal im Veranstaltungskalender für Sie geblättert.
1: Was passt besser zu Sommer und Sonne als Wasser und Party? Nichts. Genau deshalb steht das Wochenende in Leipzig ganz im Zeichen von Wasser- und Festivalstimmung. Denn in Thekla startet heute das Wasserfest am Baggersee. Bei sommerlichen Temperaturen gibt es dort ein buntes Programm, unter anderem mit dem beliebten Badewannenrennen am Samstag. Am Abend sorgen dann DJ Nightwolf und The 80s Gentlemen für Party am Wasser. Gefeiert wird bis Sonntag, der Eintritt ist frei. Und auch im Kanupark bei Kleberg geht es richtig zur Sache. In der Jubiläumssaison jagen die Boote durch die Wildwasserstrecke. Wer allerdings lieber zuschaut, kann das Spektakel an der Strecke verfolgen. Am Wochenende ist dann von 10 bis 18 Uhr geöffnet. Und natürlich wird's auch kulinarisch, nämlich im Neuseenland in Kreutsch. Nach der gelungenen Premiere letztes Jahr gibt es dieses Wochenende 3 Tage lang das kulinarische Marktfest. Neben der Schlemmermeile gibt's natürlich auch eine Bühne mit tollem Familienprogramm. Der Eintritt ist an allen 3 Tagen frei. Dieses Wochenende zeigt Leipzig, bei der Hitze dreht sich alles ums Wasser.
0: Freuen wir uns auf ein sommerliches Wochenende, egal was Sie unternehmen. Wir wünschen Ihnen jetzt schon mal ganz viel Spaß dabei.

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4: So, ein wunderschöner Freitagnachmittag geht zu Ende. Temperaturen in der Nacht bei 16 Grad. Da kann es schon mal erste Schauer geben. Morgen und am Sonntag, sehr wechselhaft, Sonne, Wolken, nix. Schauer und Gewitter sind möglich bei Temperaturen bis zu 24 Grad. In Lützschena auf dem Quasnitzer Weg in Höhe am Brunnen. Da gibt es große Schaden oder große Schäden auf der Straße, große Löcher. Bitte Vorsicht und erneut. Richtung Leipzig zwischen Kreuzreportal und Bad Dürrenberg. Da behindert immer noch ein liegengebliebenes Fahrzeug, ein LKW, die Fahrbahn. Staus und Blitzer melden Sie uns bitte kostenlos unter 03x800 um die 4 oder Sie schicken uns eine WhatsApp-Sprachnachricht. Die Nummer gibt es bei uns im Netz unter radioleipzig.de. Vielen Dank fürs Melden.
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4: So ist es. Ja, 20 Minuten haben wir noch. Jetzt gibt's Shibuzi.

0: Ein heißer Nachmittag zum Start ins Wochenende. Heiße Musik in Ihrem Lieblingsradio Coldplay und Viva la Vida. Der liebe Kollege Mark Matthew ist im Studio. Hi, hi.
1: Hallo Roman, grüß dich.
0: Wollte gerade sagen, ein heißer Typ. Morgen gibt's eine heiße Sendung. Die Top-Hits der Woche ab 17.50 Uhr. Denn heute gibt's ja viele Alben, die neu erschienen sind. Und du wirst uns davon erzählen.
1: Ja, heute kommt fast jeder auf seine Kosten. Vom brandneuen Hit von Helene Fischer bis zum letzten Album der Toten Hosen, das ich morgen Abend vorstellen werde.

0: Ihr 17. Studioalbum heißt dann auch Trink aus, wir müssen gehen. Vorher gehen aber Campino und seine Jungs noch auf Tournee. Diesen Sommer in Dresden, nächstes Jahr die Toten Hosen in Leipzig. Und nicht das 17., sondern das 18. Studioalbum hat heute eine wahre Musiklegende rausgebracht. Paul McCartney. Sein persönlichstes Album ist es, sagt er, The Boys of Dungeon Lane, mit Erinnerung an seine Kindheit in Liverpool. Looking back at white and black, reminders of my past. Und er singt auch zusammen mit Ringo Starr. Ja, die halben Beatles wieder zusammen. Und wir spielen jetzt aber einen anderen Song. Roman, du hast was rausgesucht?
1: Ja, nagelneue Musik von Paul McCartney. Ripples on a Pond. Dir morgen eine schöne Sendung und ein schönes Wochenende.
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0: Mit dem aktuellen Hit von Samba verabschiede ich mich ins Wochenende, übergebe sie jetzt an den lieben Kollegen Robert Drexler. Der ist bereit für das Warm-up zur Freitagnacht. Ich wünsche Ihnen da ganz viel Spaß. Wir hören uns Montag wieder. Ich bin Roman Knoblauch. Bis dahin viel Spaß und Servus.
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8: Mit Frederik Seifert. Zur WM dürfen Fußballspiele in Leipzig ausnahmsweise auch noch nach 22 Uhr im Freien gezeigt werden. Das hat die Stadt Leipzig heute mitgeteilt. Allerdings müsse dafür zum Beispiel von Restaurants ein Antrag beim Ordnungsamt gestellt werden. Auf öffentlichen Plätzen und Straßen ist eine Veranstaltungsanzeige nötig. Einfach formlos an die E-Mail-Adresse gewerbebehoerde@leipzig.de. Darüber könnten auch Rückfragen gestellt werden, hieß es. Der Sieg des sächsischen Landeswettbewerbs Bund statt Blau gegen Alkoholmissbrauch geht in diesem Jahr nach Leipzig an eine Oberschülerin. Clarissa Kunert weiß mehr.
9: Der Wettbewerb wird seit 16 Jahren von der Krankenkasse DRK veranstaltet. Gewonnen hat diesmal die 17-jährige Maja Klemm von der Oberschule an der Hültistraße. Sachsenweit haben sich rund 200 Schüler an der Präventionskampagne beteiligt, bundesweit sogar 6.000. Sie mussten Plakate gegen Alkoholmissbrauch gestalten. Klemm entwarf ein Bild, bei dem unter anderem ein Mädchen angekettet in einer Glasflasche sitzt.
8: Es kommt Hilfe für die finanziell gebeutelten Kommunen in Sachsen. Die Staatsregierung und die kommunalen Landesverbände haben sich auf ein Ausgleichspaket von rund 930 Millionen Euro für nächstes und übernächstes Jahr geeinigt. Kern ist ein Sonderlastenausgleich von jährlich 322 Millionen Euro. Damit sollen die Landkreise bei den hohen Sozialausgaben entlastet werden. Zudem wird der Landeszuschuss zu den Betriebskosten der Kindertagesstätten um 90 Millionen Euro pro Jahr angehoben und künftig an die Kostenentwicklung angepasst. Schlechte Umfragewerte, schlechte Presse. Bundeskanzler Merz hat keine einfache Zeit. Die Bundesregierung bemüht sich jetzt um ein Ende der Spekulationen über Merz' Zukunft. Regierungssprecher Cornelius sagte:
10: Die Bundesregierung und der Bundeskanzler ist auf den Reformprozess konzentriert. Das ist das Thema, das im Mittelpunkt der Arbeit steht. Alle anderen Themen sind nicht relevant.
8: Medien hatten zuletzt von Gedankenspielen innerhalb der Union berichtet, ob Merz im Kanzleramt durch einen anderen Politiker ersetzt werden könnte. Tim Payne ist schon 2 Wochen vor dem Start der heimliche Star der Fußball-WM. Ein argentinischer Influencer hat den neuseeländischen Nationalspieler als den unbekanntesten Spieler des Megaturniers ausgemacht. Und dann hat er versucht, Payne zu einem Internetstar zu machen. Mit Erfolg. Anfang der Woche hatte er noch rund 4.700 Instagram-Follower. Mittlerweile sind es 1,7 Millionen.
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11: Am Abend und in der Nacht ziehen nach und nach Wolken auf. Stellenweise sind auch Schauer und Gewitter möglich. Die Temperaturen liegen zwischen 16 und 11 Grad. Morgen mal Sonne, mal Wolken. Hier und da sind Schauer oder Gewitter möglich bei maximal 24 Grad. Am Sonntag ändert sich daran nur wenig. 23 Grad sind maximal drin.
12: A4 Chemnitz Richtung Dresden zwischen Dreieck Nossen und Wilsdruf 6 Kilometer stockend. Dresden Richtung Görlitz zwischen Görlitz und dem Grenzübergang 2 Kilometer Stau. Und A13 Dresden Richtung Berlin zwischen Marsdorf und Thiendorf 4 Kilometer Stau. Und in der Gegenrichtung zwischen Thiendorf und Radeburg 3 Kilometer Stau. Es blitzt Olbersdorf Richtung Zittau an der Humboldt-Siedlung.
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11: So, und damit auf in die Freitagnacht, auf ins Wochenende. Und ich freue mich, dass Sie eingeschaltet haben. Ich bin Robert Drexler, nehmen Sie jetzt erstmal mit ins Jahr 2004. Ja, da gab es eine Fußball-Europameisterschaft in Portugal. Die offizielle Hymne kam von Nelly Furtado mit Forza. Hören wir gleich. Und vorher noch die Herren, die sich den letzten Bus kommen lassen. Ja, die Fantastischen Vier, so heißt ja so ungefähr zumindest ihre letzte Tour. Aber sie sind uns schon 2004 treu geblieben. Ja.

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Das Warm-up der Freitagnacht. Heute mit einem Ausflug in die Jahrescharts 2004. Erinnern Sie sich 2004, was Sie da gemacht haben? Vielleicht Fußball-EM geguckt? Das Thema hatten wir ja gerade. Griechenland damals Europameister mit Otto Rehhagel. Oder natürlich auch der Start von The Facebook. The Facebook hieß das, was Mark Zuckerberg da gestartet hat im Januar 2004. Und in den Charts standen Wir sind Helden. Come on.

entstammt eigentlich dem Jahr 2003, im Jahr 2004, aber in den Jahrescharts zu finden und im Radio hoch und runter gespielt. Jamelia und Superstar hier bei uns im Warm-up der Freitagnacht. Heute mit einer Zeitreise ins Jahr 2004. Und ja, Sie haben vorhin richtig gehört. In diesem Jahr drückte Mark Zuckerberg auf den Knopf und startete The Facebook. Ja, heute längst selbstverständlich und eigentlich schon wieder veraltet, oder? Wie schnell doch die Zeit vergeht. Immer jung ist oder sind die Auskoppler der Bully-Parade, obwohl die längst ja nicht mehr im Fernsehen läuft. Man erinnere sich nur an das vergangene Jahr und einem der erfolgreichsten Filme des Jahres, Stichwort Winnetouch und Co. Eine andere Auskopplung war 2004 Traumschiff Surprise Periode 1 kam in die Kinos und der Soundtrack, da hatte Stefan Raab die Finger mit drin, Stichwort Space Taxi.

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4: Am Abend und in der Nacht ziehen nach und nach Wolken auf. Stellenweise sind auch Schauer und Gewitter möglich. Die Temperaturen liegen zwischen 16 und 11 Grad. Morgen mal Sonne, mal Wolken. Hier und da sind Schauer oder Gewitter möglich bei maximal 24 Grad. Am Sonntag ändert sich daran nur wenig. 23 Grad sind maximal drin. Guten Abend auf die Straßen A9 Nürnberg Richtung Leipzig. Zwischen dem Kreuz Rippachtal und Bad Dürrenberg ein liegen gebliebenes Fahrzeug auf der Standspur. A13 Dresden Richtung Berlin. Zwischen Lübbenau und Duben ein liegen gebliebenes Fahrzeug. A17 Dresden Richtung Prag. An der Abfahrt Bad Gottleuba muss eine Ölspur beseitigt werden.

0: ein liegen gebliebenes Fahrzeug. A17 Dresden Richtung Prag an der Abfahrt Bad Gottleuber muss eine Ölspur beseitigt werden. Die Kreisstraße zwischen Burkhardsdorf und Adorf im Erzgebirge ist gesperrt. Hier ist ein Traktoranhänger umgekippt. Und in Lütschena, Quasnitzer Weg in Höhe am Brunnen, Straßenschäden hier. Eine Gefahrenstelle im Kreuzungsbereich. Hier ist ein Loch in der Straße.
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0: Einen wunderschönen Start ins Wochenende wünscht Robert Drexler. Und hier ist Runde 2 vom Warm-up unserer Freitagnacht. Wir sind im Jahr 2004 heute unterwegs. Und da müssen wir die Uhr ganz schön mittlerweile zurückdrehen, ne? Wie die Zeit doch vergeht. Was war 2004 zum Beispiel? Na, da kam ein Remix von Eric Prydz in die Charts mit Call on Me. Eigentlich ja ein Klassiker aus den 80ern. Und von Steve Winwood, Valerie hieß er im Original. Und die Eric Prydz Version, die verbindet, glaube ich, jeder mit dem Musikvideo. Spielte damals ja noch eine große Rolle. Viva gab es noch, MTV gab es und so weiter und so fort. Und da lief das natürlich hoch und runter im Stil eines Aerobic-Videos aus den 80ern. Und ich sag mal so, viel hatten sie ja nicht an, ne?

Urlaub, Kinderclub und Party, ne? Hot Banditos und Veo Veo, irgendwie verbindet man das damit. Stand auch in den Charts 2004 in den Jahrescharts zu finden. Hier ist das Warm-up der Freitagnacht mit unserer kleinen Zeitreise. Wie immer in der ersten Stunde besuchen wir ein Jahr. Die Jahrescharts von 2004 sind heute dran. 2004, da war Sarah Engels gerade mal 12 Jahre jung. Ja, in diesem Jahr, also in diesem Jahr 2026, ja zum Eurovision Song Contest geschickt. Ja, und damals waren wir nicht mit Feier beschäftigt, sondern eher etwas ruhiger unterwegs mit einem Herrn, den Stefan Raab ins Rennen geschickt hatte, Max Mutzke, Can't Wait Until Tonight.

Auch der durfte auf keiner Kinderparty in dieser Zeit fehlen. Soul Control, oder besser gesagt eigentlich Thomas und Leonard mit Schokolade. Auf seinem Titel liegt wahrscheinlich schon. Aber wir haben ja Sommer, da schmilzt ja gerne mal Schokolade. Von daher kommen wir jetzt noch zum Sommerhit dieses Jahres, nämlich des Jahres 2004, in dem wir zu Gast waren. Und das ist gleichzeitig auch die Spitzenposition in den Jahrescharts. Eigentlich ein Song aus dem Jahr 2003, veröffentlicht in Rumänien und dort das meistverkaufte Dance-Album des Jahres. Dann kamen die Italiener, haben einen Remix gemacht, ohne zu fragen. Du gab es da ein paar auf die Finger, 10.000 Euro Strafe noch hinterher. Und dann haben sie gesagt, na gut, dann produzieren wir es halt nochmal so, dass ganz Europa das hört. Und das hat geklappt. Die Rede, Fans wissen es längst, ist von Ozone und Dragos Dea Dinte. Und das war der Hit 2004. Viel Spaß damit und dann geht's ab in den Freitagnachtmix.

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10: Mit Frederik Seifert, guten Abend. In Leipzig gibt es rund 33.000 Kita-Plätze und damit aktuell rund 3.000 mehr als benötigt. Der Stadtrat hat deshalb jetzt eine vom Rathaus vorgeschlagene Anpassung beschlossen. Man müsse auf die sinkenden Kinderzahlen reagieren. Einen zu großen Leerstand könne man sich bei der aktuell angespannten Finanzlage nicht leisten, heißt es. Mit der Schließung sowie Zusammenlegung mehrerer Kitas im Stadtgebiet sollen rund 1.100 Plätze eingespart werden. Die restlichen freien Plätze würden als Puffer bleiben. Der Sieg des sächsischen Landeswettbewerbs Bund statt Blau gegen Alkoholmissbrauch geht in diesem Jahr nach Leipzig an eine Oberschülerin. Clarissa Kunert weiß mehr.
11: Der Wettbewerb wird seit 16 Jahren von der Krankenkasse DRK veranstaltet. Gewonnen hat diesmal die 17-jährige Maya Klemm von der Oberschule an der Hölti-Straße. Sachsenweit haben sich rund 200 Schüler an der Präventionskampagne beteiligt, bundesweit sogar 6.000. Sie mussten Plakate gegen Alkoholmissbrauch gestalten. Klemm entwarf ein Bild, bei dem unter anderem ein Mädchen angekettet in einer Glasflasche sitzt.
10: RB Leipzig hat rund 700 Dauerkarten von Fans gekündigt, die in der vergangenen Saison zu selten im Stadion waren. Mindestens 10 der 17 Heimspiele mussten besucht werden, um das Ticket behalten zu dürfen. Laut Verein zeigen die Maßnahmen Wirkung. Die Zahl ungenutzter Plätze ist deutlich gesunken. Die sogenannte No-Show-Rate liegt aktuell bei nur noch 8%. Gleichzeitig bleibt die Nachfrage hoch.
9: Und jetzt weitere Nachrichten aus Deutschland und der Welt.
12: Ich bin Gregor Jussi Moser. Könnte Bundeskanzler Merz in seinem Amt von NRW-Ministerpräsident Wüst abgelöst werden? Über solche Gedankenspiele innerhalb der Union hatten Medien in den letzten Tagen berichtet. Wüst selbst hat entsprechende Spekulationen jetzt wörtlich als Quatsch zurückgewiesen. Außerdem sagte er Merz seine volle Unterstützung zu. Die Herausforderungen in Deutschland seien groß, nur darum gehe es jetzt, so Wüst. Ex-Bundesverkehrsminister Scheuer soll vor dem Untersuchungsausschuss zur gescheiterten Pkw-Maut gelogen haben. Das wirft ihm die Staatsanwaltschaft vor. Das Landgericht Berlin hat eine entsprechende Anklage zugelassen. David Riemer berichtet.
13: Die Pkw-Maut war 2019 vom Europäischen Gerichtshof als rechtswidrig gestoppt worden. Ein Untersuchungsausschuss hatte sich danach mit möglichen Fehlern Scheuers befasst. Kritisiert wurde vor allem, dass er Betreiberverträge zur Pkw-Maut bereits abschloss, noch bevor endgültige Rechtssicherheit beim EuGH bestand. Die Betreiber sollen allerdings eine Verschiebung bis dahin angeboten haben. Scheuer will sich daran nicht erinnern können.
12: Der Fahrdienstvermittler Uber führt in Deutschland eine neue In-App-Funktion ein, die es Fahrgästen erlaubt, während der Fahrt den Ton im Fahrzeug aufzuzeichnen. Das Unternehmen möchte damit das Sicherheitsgefühl der Nutzerinnen und Nutzer stärken. Bislang ist es schon möglich, den Standort mit Kontakten zu teilen oder einen In-App-Notruf zu tätigen. Nach dem Regierungswechsel in Ungarn will die EU-Kommission jetzt bis zu 16,4 Milliarden Euro an festgesetzten EU-Mitteln freigeben. Kommissionspräsidentin von der Leyen lobte die neue ungarische Regierung von Ministerpräsident Moja für ihr schnelles und entschlossenes Vorgehen gegen Korruption und zur Wiederherstellung der Rechtsstaatlichkeit.
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14: Am Abend und in der Nacht ziehen nach und nach Wolken auf. Stellenweise sind auch Schauer und Gewitter möglich. Die Temperaturen liegen zwischen 16 und 11 Grad. Morgen mal Sonne, mal Wolken. Hier und da sind Schauer oder Gewitter möglich bei maximal 24 Grad. Am Sonntag ändert sich daran nur wenig. 23 Grad sind maximal drin. Guten Abend auf die Straßen. A13 Dresden Richtung Berlin. Zwischen Lübbenau und Duben ein liegen gebliebenes Fahrzeug. Und A17 Dresden Richtung Prag an der Abfahrt Bad Gottleuba. Vorsicht, hier muss eine Ölspur beseitigt werden.
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14: Ja, auf geht's in die erste Mixrunde für heute. Und da starten wir in eine Zeit, so, ja, das ging schon in den 90ern los. Bis Anfang der 2000er war die Zeit von Freestyle. Ja, Limelight und Co. kommt jetzt auch mit in diesen Mix vor. Und starten wir aber mit einem absoluten Klassiker aus den 80ern. Und zwar von Kraftwerk, der Telefonanruf. Also dann, ich wähle schon mal die Nummer.

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3: Am Abend und in der Nacht ziehen nach und nach Wolken auf. Stellenweise sind auch Schauer und Gewitter möglich. Die Temperaturen liegen zwischen 16 und 11 Grad. Morgen mal Sonne, mal Wolken. Hier und da sind Schauer oder Gewitter möglich bei maximal 24 Grad. Am Sonntag ändert sich daran nur wenig. 23 Grad sind maximal drin. Guten Abend auf die Straßen. Die A17 Dresden Richtung Prag. Achtung, an der Abfahrt Bad Gottleuber muss eine Ölspur beseitigt werden. Und in Dresden ist das Nachtskaten unterwegs. Da gibt's kurzfristige Sperrungen noch bis 23 Uhr.
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3: So, und auf Ihrem Studio ist Robert Drexler. Ich wünsche allerseits eine schöne Freitagnacht. Kommen Sie gut ins Wochenende. Und jetzt starten wir mit Wolfsheim.

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5: Mit Frederik Seifert, guten Abend. Die Planungen für den Neubau der maroden Agrabrücke gehen voran. Das Landesamt für Straßenbau und Umwelt hat jetzt erste Details dazu veröffentlicht. Demnach soll der Ersatzneubau fast genauso aussehen wie die alte Brücke. Pfeiler, Linienführung und Breite sind nahezu identisch, vor allem auch aus wirtschaftlichen Gründen. Die Kosten für den Bau werden auf rund 50 Millionen Euro geschätzt. Ab kommendem Jahr soll die alte Agrabrücke abgerissen werden. Der Neubau soll bis 2031 stehen. Das Leipziger Uniklinikum steht vor herausfordernden Wochen. Regelmäßig werden nämlich in den Sommermonaten die Blutkonserven knapp. Daher ruft das Krankenhaus in der nächsten Zeit auch verstärkt dazu auf, Blut zu spenden. Anna Grieser vom Uniklinikum.
6: Wir sind werktags jederzeit für unsere Spenderinnen und Spender da. Man kann also von Montag bis Freitag in der Blutbank vorbeikommen.
5: Außerdem seien verschiedene Blutspendeaktionen in den kommenden Wochen geplant. Einen Überblick gibt es online auf der Seite der Uniklinik. Zur WM dürfen Fußballspiele in Leipzig ausnahmsweise auch noch nach 22 Uhr im Freien gezeigt werden. Das hat die Stadt heute mitgeteilt. Allerdings müsse dafür zum Beispiel von Restaurants ein Antrag beim Ordnungsamt gestellt werden. Auf öffentlichen Plätzen und Straßen ist eine Veranstaltungsanzeige nötig. Einfach formlos an die E-Mail-Adresse gewerbebehoerde@leipzig.de. Darüber könnten auch Rückfragen gestellt werden, hieß es.
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7: Ich bin Gregor Jussi Moser. Steht der 8-Stunden-Arbeitstag in Deutschland vor dem Aus? Die Regierung plant als Teil ihrer Reformen eine wöchentliche statt einer täglichen Höchstarbeitszeit. In einer Umfrage im Auftrag des Deutschen Gewerkschaftsbundes wünscht sich aber mehr als jeder zweite Befragte weniger zu arbeiten. Mehr von Claudia Wächter.
8: Wir wollen kürzere Arbeitszeiten, sagen die meisten Befragten, vor allem Männer mit Kind. Und der DGB schlägt in dieselbe Kerbe. Die Pläne der Regierung gingen komplett an der Lebenswirklichkeit von Familien vorbei. Am Ende sorgten flexible Arbeitszeiten pro Woche nur für mehr Krankmeldungen, nicht für mehr Wachstum.
7: Mehr Kinderschutz im Internet. Darauf dringen die Vereinten Nationen. Der Schutz minderjähriger Nutzer müsse dringend verbessert werden, hat UN-Menschenrechtskommissar Türk in Paris gesagt. Altersbeschränkungen nützten jedoch wenig, wenn die Plattformen selbst gefährlich blieben. Konkret regt Türk ein Verbot von Mikrotargeting für Kinder an, bei dem schon den Jüngsten gezielt maßgeschneiderte Werbung ausgespielt wird. Kommunen wollen die zusätzlichen Mittel aus dem Sondervermögen des Bundes vor allem für Straßen und Schulen ausgeben. Außerdem soll das Geld für den Brand- und Katastrophenschutz sowie für Kinderbetreuung und Sportstätten eingesetzt werden, wie eine Umfrage im Auftrag der staatlichen Förderbank KfW zeigt. In diesen Bereichen gelten die Investitionsrückstände als besonders groß. Aufatmen in Laos. Der erste von 5 in einer überfluteten Höhle eingeschlossenen Goldsuchern ist gerettet worden. Nach Angaben der zuständigen Rettungsorganisation wurde zuvor so viel Wasser abgepumpt, dass eine sichere Bergung möglich war. Die anderen 4 Männer sollen nun nach und nach befreit werden. Sie sitzen seit 10 Tagen in der Höhle fest.
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9: In der Nacht ziehen nach und nach Wolken durch. Stellenweise haben die auch Schauer oder mal ein Gewitter im Gepäck. Die Temperaturen liegen zwischen 16 und 11 Grad. Morgen mal Sonne, mal Wolken, hier und da Schauer oder auch Gewitter möglich. Bei maximal 24 Grad. Am Sonntag ändert sich daran nur wenig. 23 Grad zeigt dazu das Thermometer. Guten Abend auf die Straßen. Die A4 Chemnitz Richtung Erfurt in Höhe Gera-Langenberg. Personen auf der Fahrbahn. A17 Dresden Richtung Prag. An der Abfahrt Bad Gottleuba muss eine Ölspur beseitigt werden. In Leipzig die Oststraße zwischen der Riebeckstraße und dem Ostplatz. Ein Unfall. Die Fahrbahn in diese Richtung ist derzeit voll gesperrt. Und in Dresden mehrere kurze Sperrungen im Innenstadtbereich aufgrund des Nachtskatens.
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3: In der Nacht ziehen nach und nach Wolken durch. Stellenweise haben die auch Schauer oder mal ein Gewitter im Gepäck. Die Temperaturen liegen zwischen 16 und 11 Grad. Morgen mal Sonne, mal Wolken, hier und da Schauer oder auch Gewitter möglich bei maximal 24 Grad. Am Sonntag ändert sich daran nur wenig. 23 Grad zeigt dazu das Thermometer. Hallo auf die Straßen. Die A17 Dresden Richtung Prag, die Abfahrt Bad Gottleuba. Hier muss eine Ölspur beseitigt werden. A72 Plauenhof zwischen Plauen-Ost und Plauen-Süd. Vorsicht, hier sind Personen auf der Fahrbahn. In Leipzig ist die Oststraße blockiert, und zwar zwischen Riebeckstraße und Ostplatz nach einem Unfall. Und in Dresden gibt's immer wieder kurze Sperrungen aufgrund des Nachtskatens.
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3: So, mit ein paar 80er Klassikern wollen wir jetzt auch starten. Zum Beispiel mit Bernie Paul. Attenzione, go, go, Radio. Dann schieben wir das Radio mal an. Robert Rexler hier, hallo.

So, mit ein paar 80er-Klassikern wollen wir jetzt auch starten, zum Beispiel mit Bernie Paul. Attenzione, go, go, Radio. Dann schieben wir das Radio mal an. Robert Drexler hier, hallo.

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6: Mit Frederik Seifert, guten Abend. In Leipzig gibt es rund 33.000 Kita-Plätze und damit aktuell rund 3.000 mehr als benötigt. Der Stadtrat hat deshalb jetzt eine vom Rathaus vorgeschlagene Anpassung beschlossen. Man müsse auf die sinkenden Kinderzahlen reagieren. Einen zu großen Leerstand könne man sich bei der aktuell angespannten Finanzlage nicht leisten, heißt es. Mit der Schließung sowie Zusammenlegung mehrerer Kitas im Stadtgebiet sollen rund 1.100 Plätze eingespart werden. Die restlichen freien Plätze würden als Puffer bleiben. Der Sieg des sächsischen Landeswettbewerbs Bund statt Blau gegen Alkoholmissbrauch geht in diesem Jahr nach Leipzig an eine Oberschülerin. Clarissa Kunert weiß mehr.
7: Der Wettbewerb wird seit 16 Jahren von der Krankenkasse DRK veranstaltet. Gewonnen hat diesmal die 17-jährige Maja Klemm von der Oberschule an der Hölti-Straße. Sachsenweit haben sich rund 200 Schüler an der Präventionskampagne beteiligt, bundesweit sogar 6.000. Sie mussten Plakate gegen Alkoholmissbrauch gestalten. Klemm entwarf ein Bild, bei dem unter anderem ein Mädchen angekettet in einer Glasflasche sitzt.
6: RB Leipzig hat rund 700 Dauerkarten von Fans gekündigt, die in der vergangenen Saison zu selten im Stadion waren. Mindestens 10 der 17 Heimspiele mussten besucht werden, um das Ticket behalten zu dürfen. Laut Verein zeigen die Maßnahmen Wirkung. Die Zahl ungenutzter Plätze ist deutlich gesunken. Die sogenannte No-Show-Rate liegt aktuell bei nur noch 8%. Gleichzeitig bleibt die Nachfrage hoch.
5: Und jetzt weitere Nachrichten aus Deutschland und der Welt.
8: Ich bin Hendrik Daum. Seit einigen Tagen gibt es ja Spekulationen über einen möglichen Kanzlertausch. NRW-Ministerpräsident Wüst hat sich jetzt zu Wort gemeldet und klar widersprochen. Außerdem sagte er Kanzler Merz seine volle Unterstützung zu. Mehr von David Riemer.
9: Die Spekulationen sind einfach Quatsch, so Wüst wörtlich. Er warnt vor solchen Gerüchten und Personalspekulationen, denn die Herausforderungen in Deutschland sind groß, nur darum geht es jetzt, sagte Wüst. Laut einiger Medien soll es innerhalb der Union zuletzt Gerüchte gegeben haben, wonach Kanzler Merz wegen der schwierigen Lage der schwarz-roten Koalition durch einen anderen Politiker ersetzt werden könnte.
8: Der frühere Bundesverkehrsminister Andreas Scheuer soll sich wegen des Vorwurfs einer Falschaussage im Zusammenhang mit der gescheiterten Pkw-Maut vor Gericht verantworten. Das Landgericht Berlin hat eine entsprechende Anklage zugelassen, wie eine Gerichtssprecherin mitteilte. Die Berliner Staatsanwaltschaft wirft dem 51-jährigen CSU-Politiker vor dem Mautuntersuchungsausschuss des Bundestags gelogen zu haben. Spürbare Entlastung für Verbraucher. Die Inflationsrate in Deutschland ist im Mai deutlich auf 2,6% gesunken, wie das Statistische Bundesamt mitteilt. Im April waren es noch 2,9%. Trotzdem bleiben die Folgen des Iran-Kriegs spürbar. Haushaltsenergie und Sprit kosteten im Mai 6,6% mehr als noch vor einem Jahr. Seit mehr als einer Woche sind in Laos mehrere Goldsucher in einer überfluteten Höhle eingeschlossen. Jetzt ist es den Helfern gelungen, den ersten von ihnen aus der Höhle zu bringen. 4 weitere Männer sollen dort noch festsitzen. Heftige Regenfälle hatten das Höhlensystem geflutet und Erdrutsche ausgelöst.
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10: In der Nacht ziehen nach und nach Wolken durch. Stellenweise haben die auch Schauer oder mal ein Gewitter im Gepäck. Die Temperaturen liegen zwischen 16 und 11 Grad. Morgen mal Sonne, mal Wolken, hier und da Schauer oder auch Gewitter möglich bei maximal 24 Grad. Am Sonntag ändert sich daran nur wenig. 23 Grad zeigt dazu das Thermometer. Guten Abend auf die Straßen. Die A17 Dresden Richtung Prag an der Abfahrt Bad Gottleuber muss eine Ölspur beseitigt werden. A72 zwischen Plauen Ost und Plauen Süd. Achtung in beiden Richtungen, Personen auf der Fahrbahn. Die B99 zwischen Görlitz und der A4 Auffahrt zum Rastplatz am Eichelberg. Hier ist ein Schwerlasttransport ab 22 Uhr unterwegs, den sie nicht überholen können. In Leipzig die Käthe-Kollwitz-Straße zwischen Gördelerring und Gottscheidstraße. Vollsperrung nach Unfall. Und in Dresden immer mal wieder kurze Sperrungen aufgrund des Nachtskatens.
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10: Tja, und wenn man so von Popmusik aus Schweden spricht, dann denkt man vielleicht an ABBA oder an Roxette. Aber wir denken jetzt mal an Secret Service und damit starten wir in die nächste Runde. Schöne Freitagnacht.

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3: In der Nacht ziehen nach und nach Wolken durch. Stellenweise haben die auch Schauer oder mal ein Gewitter im Gepäck. Die Temperaturen liegen zwischen 16 und 11 Grad. Morgen mal Sonne, mal Wolken, hier und da Schauer oder auch Gewitter möglich. Bei maximal 24 Grad. Am Sonntag ändert sich daran nur wenig. 23 Grad zeigt dazu das Thermometer. Guten Abend auf die Straßen. Achtung, Schwerlasttransport, der nicht überholt werden kann. Auf der B99 unterwegs ab Görlitz. Dann geht's weiter auf die A4 bis zur Auffahrt zum Rastplatz am Eichelberg. Das Ganze noch bis heute Nacht 1.30 Uhr. B169. Zwischen Ostrau und dem Abzweig nach Hohenwussen hier ein totes Tier auf der Fahrbahn. In Dresden Behinderungen durchs Nachtsgaten, immer mal wieder kurze Sperrungen. B173 hier zwischen der A72 Abfahrt Plauen Ost und dem Abzweig nach Vogtsgrün eine ungesicherte Unfallstelle, derzeit Vollsperrung. Und in Leipzig Käthe-Kollwitz Straße zwischen Görlitzer Ring und Gottschalkstraße hier Vollsperrung nach Unfall.
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3: So, auf geht's in die nächste Runde hier bei uns. Ich bin Robert Rexler, wünsche schon mal ein schönes Wochenende. Und wir starten jetzt mit einer Nummer, die wieder auf den Schirm gekommen ist in den letzten Jahren durch einen Remix von Purple Disco Machine. Die Rede ist vom Titel Male Stripper. Ja, das Ding wurde dann benutzt, beispielsweise auch beim Handball. Ja, und dann kam das wieder so ein bisschen ins Bewusstsein. Aber eigentlich ist das Original aus den 80ern. Und damit starten wir jetzt in die neue Runde.

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4: Mit Frederik. Seifert, guten Abend. Die Planungen für den Neubau der maroden Agrabrücke gehen voran. Das Landesamt für Straßenbau und Umwelt hat jetzt erste Details dazu veröffentlicht. Demnach soll der Ersatzneubau fast genauso aussehen wie die alte Brücke. Pfeiler, Linienführung und Breite sind nahezu identisch, vor allem auch aus wirtschaftlichen Gründen. Die Kosten für den Bau werden auf rund 50 Millionen Euro geschätzt. Ab kommendem Jahr soll die alte Agrabrücke abgerissen werden. Der Neubau soll bis 2031 stehen. Das Leipziger Uniklinikum steht vor herausfordernden Wochen. Regelmäßig werden nämlich in den Sommermonaten die Blutkonserven knapp. Daher ruft das Krankenhaus in der nächsten Zeit auch verstärkt dazu auf, Blut zu spenden. Anna Grieser vom Uniklinikum.
5: Wir sind werktags jederzeit für unsere Spenderinnen und Spender da. Man kann also von Montag bis Freitag in der Blutbank vorbeikommen.
4: Außerdem seien verschiedene Blutspendeaktionen in den kommenden Wochen geplant. Einen Überblick gibt es online auf der Seite der Uniklinik. Zur WM dürfen Fußballspiele in Leipzig ausnahmsweise auch noch nach 22 Uhr im Freien gezeigt werden. Das hat die Stadt heute mitgeteilt. Allerdings müsse dafür zum Beispiel von Restaurants ein Antrag beim Ordnungsamt gestellt werden. Auf öffentlichen Plätzen und Straßen ist eine Veranstaltungsanzeige nötig. Einfach formlos an die E-Mail-Adresse gewerbebehörde@leipzig.de. Darüber könnten auch Rückfragen gestellt werden, hieß es.
0: Und jetzt weitere Nachrichten aus Deutschland und der Welt.
6: Ich bin Hendrik Daum. Der Einschlag einer Drohne in ein Wohnhaus in Rumänien sorgt für zusätzliche Spannungen zwischen dem Westen und Russland. Mehrere europäische Länder werfen Russland vor, für den Vorfall verantwortlich zu sein und sprechen von einer neuen Eskalationsstufe. Der russische Präsident Putin weist die Anschuldigungen zurück. Es sei noch zu früh, um zu sagen, von wem die Drohne stamme. Bei dem Vorfall waren zwei Menschen leicht verletzt worden. Der frühere Bundesverkehrsminister Andreas Scheuer soll sich wegen des Vorwurfs einer Falschaussage im Zusammenhang mit der gescheiterten Pkw-Maut vor Gericht verantworten. Das Landgericht Berlin hat eine entsprechende Anklage zugelassen, wie eine Gerichtssprecherin mitteilte. Die Berliner Staatsanwaltschaft wirft dem 51-jährigen CSU-Politiker vor, vor dem Mautuntersuchungsausschuss des Bundestags gelogen zu haben. Spürbare Entlastung für Verbraucher. Die Inflationsrate in Deutschland ist im Mai deutlich auf 2,6% gesunken, wie das Statistische Bundesamt mitteilt. Im April waren es 2,9%. Trotzdem bleiben die Folgen des Iran-Kriegs spürbar. Haushaltsenergie und Sprit kosteten im Mai 6,6% mehr als noch vor einem Jahr. Die Ära Orbán ist vorbei. Nach dem Regierungswechsel in Ungarn will die EU-Kommission jetzt bis zu 16,4 Milliarden Euro an festgesetzten EU-Mitteln freigeben. Kommissionspräsidentin von der Leyen lobt die neue ungarische Regierung von Ministerpräsident Modja für ihr schnelles und entschlossenes Vorgehen gegen Korruption und zur Wiederherstellung der Rechtsstaatlichkeit.
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8: In der Nacht ziehen nach und nach Wolken durch, stellenweise haben die auch Schauer oder mal ein Gewitter im Gepäck. Die Temperaturen liegen zwischen 16 und 11 Grad. Morgen mal Sonne, mal Wolken, hier und da Schauer oder auch Gewitter möglich bei maximal 24 Grad. Am Sonntag ändert sich daran nur wenig, 23 Grad zeigt dazu das Thermometer. Guten Abend auf die Straßen. Achtung, Schwerlasttransport, der nicht überholt werden kann. Auf der B99 unterwegs ab Görlitz. Dann geht's weiter auf die A4 bis zur Auffahrt zum Rastplatz am Eichelberg. Das Ganze noch bis heute Nacht 1.30 Uhr. B169 zwischen Ostrau und dem Abzweig nach Hohenwussen. Hier ein totes Tier auf der Fahrbahn. In Dresden Behinderungen durchs Nachtsgaten. Immer mal wieder kurze Sperrungen. B173 hier zwischen der A72 Abfahrt Plauen Ost und dem Abzweig nach Vogtsgrün. Eine ungesicherte Unfallstelle. Derzeit Vollsperrung. Und in Leipzig Käthe-Kollwitz Straße zwischen Gördeler Ring und Gottschalkstraße, hier Vollsperrung nach Unfall.
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8: So, Stündchen haben wir noch und da starten wir rein jetzt mit Valerie, Dawn und Lancelot. Radio Leipzig. Ich bin Robert Wechsler, wünsche eine schöne Freitagnacht und noch viel Spaß.

0: Achtung, Autofahrer, dringende Meldung von der A38 Leipzig Richtung Halle. Die kommt gerade rein vom Verkehrsdienst in Höhe Leipzig-Neue Hart. Vorsicht, hier mehrere freilaufende Rehe auf der Fahrbahn. Nochmal A38 Höhe Leipzig-Neue Hart hier. Mehrere freilaufende Rehe auf der Fahrbahn. Vorsicht hier bitte.
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3: In der Nacht ziehen nach und nach Wolken durch. Stellenweise haben die auch Schauer oder mal ein Gewitter im Gepäck. Die Temperaturen liegen zwischen 16 und 11 Grad. Morgen mal Sonne, mal Wolken, hier und da Schauer oder auch Gewitter möglich bei maximal 24 Grad. Am Sonntag ändert sich daran nur wenig. 23 Grad zeigt dazu das Thermometer. Hallo auf die Straßen. A38 Leipzig-Halle, Höhe Leipzig-Neue-Hart. Vorsicht bitte, hier mehrere Rehe auf der Fahrbahn. A72 Zwickau Richtung Plauen zwischen Zwickau Ost und Zwickau West. Hier Gefahr durch einen defekten PKW auf der rechten Spur in der Baustelle. Hier außerdem Personen auf der Fahrbahn. B99 und weiter auf der A4 zwischen Görlitz und der Auffahrt zum Rastplatz am Eichelberg. Ein Schwertransport, der nicht überholt werden kann. Das Ganze bis ungefähr 13:30. Die B173 zwischen der A72 Auffahrt Plauen Ost und dem Abzweig nach Vogtsgrün. Eine ungesicherte Unfallstelle. Derzeit hier Vollsperrung. Leipzig Käthe-Kollwitz-Straße nach wie vor zwischen Gördelaring und Gottschedstraße Vollsperrung nach einem Unfall.
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3: So, auf in die letzte halbe Stunde. Und da starten wir mit einem Mann, der sich so ein bisschen ja in den 90ern als, ja, wie soll man sagen, moderner Minnesänger ja präsentiert hat. Nicolai de Tresco. Und unter de Tresco gab es eine Nummer, die auch ganz gut tanzbar war oder zumindest so ein bisschen im 90er-Jahres-Sound daherkommt, mit einem leichten Hauch von Minnegesang. Und Karl Off war irgendwie auch noch mit dabei. Ich bin Robert Drexler, wünsche noch viel Spaß mit der Freitagnacht.

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2: Ich bin Hendrik Daum. Der Einschlag einer Drohne in ein Wohnhaus in Rumänien sorgt für zusätzliche Spannungen zwischen dem Westen und Russland. Mehrere europäische Länder werfen Russland nämlich vor, für den Vorfall verantwortlich zu sein und sprechen von einer neuen Eskalation. Der russische Präsident Putin weist die Anschuldigungen zurück. Es sei noch zu früh, um zu sagen, von wem die Drohne stamme, so Putin. Bei dem Vorfall waren zwei Menschen leicht verletzt worden. Der frühere Bundesverkehrsminister Andreas Scheuer soll sich wegen des Vorwurfs einer Falschaussage im Zusammenhang mit der gescheiterten Pkw-Maut vor Gericht verantworten. Das Landgericht Berlin hat eine entsprechende Anklage zugelassen. Die Berliner Staatsanwaltschaft wirft dem 51-jährigen CSU-Politiker vor, vor dem Mautuntersuchungsausschuss des Bundestags gelogen zu haben. Es ist eine spürbare Entlastung für die Verbraucher. Die Inflationsrate in Deutschland ist im Mai deutlich auf 2,6% gesunken, wie das Statistische Bundesamt mitteilt. Im April waren es noch 2,9%. Trotzdem bleiben die Folgen des Iran-Kriegs spürbar. Haushaltsenergie und Sprit kosteten im Mai 6,6% mehr als noch vor einem Jahr. Es kommt Hilfe für die finanziell gebeutelten Kommunen in Sachsen. Die Staatsregierung und die kommunalen Landesverbände haben sich auf ein Ausgleichspaket von rund 930 Millionen Euro für nächstes und übernächstes Jahr geeinigt. Kern ist ein Sonderlastenausgleich von jährlich 322 Millionen Euro. Damit sollen die Landkreise bei den hohen Sozialausgaben entlastet werden.
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4: In der Nacht ziehen nach und nach Wolken durch. Stellenweise haben die auch Schauer oder man Gewitter im Gepäck. Die Temperaturen liegen zwischen 16 und 11 Grad. Morgen mal Sonne, mal Wolken, hier und da Schauer oder auch Gewitter möglich, bei maximal 24 Grad. Am Sonntag ändert sich daran nur wenig. 23 Grad zeigt dazu das Thermometer. Hallo auf die Straßen. A38 Leipzig-Halle, Höhe Leipzig-Neue-Haardt. Vorsicht bitte, hier mehrere Rehe auf der Fahrbahn. A72 Zwickau Richtung Plauen zwischen Zwickau-Ost und Zwickau-West. Hier Gefahr durch einen defekten Pkw auf der rechten Spur an der Baustelle. Hier außerdem Personen auf der Fahrbahn. B99 und weiter auf der A4 zwischen Görlitz und der Auffahrt zum Rastplatz am Eichelberg. Ein Schwertransport, der nicht überholt werden kann. Das Ganze bis ungefähr 13:30. Die B173 zwischen der A72 Auffahrt Plauen-Ost und dem Abzweig nach Vogtsgrün. Eine ungesicherte der Unfallstelle derzeit hier Vollsperrung. Leipzig, Käthe-Kollwitz-Straße nach wie vor zwischen Gördelaring und Gottsched-Straße Vollsperrung nach einem Unfall.
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Stefan Grün. 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
1: Ich bin Hendrik Daum. Der Einschlag einer Drohne in ein Wohnhaus in Rumänien sorgt für zusätzliche Spannungen zwischen dem Westen und Russland. Mehrere europäische Länder werfen Russland nämlich vor, für den Vorfall verantwortlich zu sein und sprechen von einer neuen Eskalation. Der russische Präsident Putin weist die Anschuldigungen zurück. Es sei noch zu früh, um zu sagen, von wem die Drohne stamme, so Putin. Bei dem Vorfall waren zwei Menschen leicht verletzt worden. Der Brennerpass wird heute wegen einer Demonstration von 11 bis 19 Uhr für den Verkehr in beiden Richtungen voll gesperrt. Das gilt für die Brenner Autobahn und auch alle Nebenstrecken. Die Polizei appelliert an die Urlauber, heute möglichst nicht Richtung Brenner zu fahren. Matthias Röder berichtet.
2: Niemand weiß so recht, ob es während der Blockade zum Verkehrskollaps kommt. Die Polizei im Süden Bayerns, also weit vor dem Brenner, hat jedenfalls alle Beamten an Bord. Und auch das Bayerische Rote Kreuz stellt sich vorsorglich darauf ein, Menschen im Stau mit Wasser zu versorgen.
1: Die Demonstration am Brenner richtet sich gegen die starke Verkehrsbelastung. Seit 2010 hat der Lkw-Verkehr auf dieser wichtigen Route zwischen Deutschland und Italien um rund 40% zugenommen. Der Iran hat Darstellungen der US-Regierung widersprochen, wonach beide Seiten zentrale Punkte für eine verlängerte Waffenruhe ausgehandelt hätten. Zwar seien Fortschritte erzielt worden, mehrere von den USA genannten Punkte seien aber falsch, etwa die Behauptung, dass der Iran die Straße von Hormuz wieder öffne, ohne dafür Geld zu verlangen. Es kommt Hilfe für die finanziell gebeutelten Kommunen in Sachsen. Die Staatsregierung und die kommunalen Landesverbände haben sich auf ein Ausgleichspaket von rund 930 Millionen Euro für nächstes und übernächstes Jahr geeinigt. Kern ist ein Sonderlastenausgleich von jährlich 322 Millionen Euro. Damit sollen die Landkreise bei den hohen Sozialausgaben entlastet werden.
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3: Bis zum Morgen ziehen wir mal wieder Wolken durch, die auch mal einen Schauer oder ein Gewitter mit im Gepäck haben können. Die Temperaturen liegen in den Frühstunden bei 16 bis 11 Grad. Am Tag geht's rauf bis auf 24 Grad. Hier und da sind auch dann wieder Schauer oder Gewitter möglich, dazwischen aber auch Sonnenschein. Morgen zum Sonntag ändert sich daran nur wenig, Höchstwerte um 23 Grad.
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1: Kygo, Khalid und Griffin, Save My Love. Save my love for somebody
0: else. 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
1: Ich bin Hendrik Daum. Der Brennerpass wird heute wegen einer Demonstration von 11 bis 19 Uhr für den Verkehr in beiden Richtungen vollgesperrt. Das gilt für die Brenner Autobahn und auch alle Nebenstrecken. Die Polizei appelliert an die Urlauber, heute möglichst nicht Richtung Brenner zu fahren. Matthias Röder berichtet.
2: Niemand weiß so recht, ob es während der Blockade zum Verkehrskollaps kommt. Die Polizei im Süden Bayerns, also weit vor dem Brenner, hat jedenfalls alle Beamten an Bord und auch das Bayerische Rote Kreuz stellt sich vorsorglich darauf ein, Menschen im Stau mit Wasser zu versorgen.
1: Die Demonstration am Brenner richtet sich gegen die starke Verkehrsbelastung. Seit 2010 hat der Lkw-Verkehr auf dieser wichtigen Route zwischen Deutschland und Italien um rund 40% zugenommen. Die Digitalminister der G7-Länder haben sich in Paris auf gemeinsame Grundsätze geeinigt, um Kinder und Jugendliche auf Online-Plattformen besser zu schützen. Als zentraler Punkt wird eine Altersüberprüfung genannt. Außerdem sollen illegale Inhalte stärker bekämpft werden. Keine Einigung gab es dagegen bei Themen rund um die künstliche Intelligenz. Es kommt Hilfe für die finanziell gebeutelten Kommunen in Sachsen. Die Staatsregierung und die kommunalen Landesverbände haben sich auf ein Ausgleichspaket von rund 930 Millionen Euro für nächstes und übernächstes Jahr geeinigt. Kern ist ein Sonderlastenausgleich von jährlich 322 Millionen Euro. Damit sollen die Landkreise bei den hohen Sozialausgaben entlastet werden. Alexander Zverev steht bei den French Open in Paris im Achtelfinale. Der beste deutsche Tennisprofi setzte sich in der dritten Runde gegen den Franzosen Quentin Alice in 4 Sätzen mit 6:4, 6:3, 5:7 und 6:2 durch. Dagegen ist Mitfavorit Novak Djokovic ebenso wie der Weltranglisten-Erste Jannik Sinner bereits ausgeschieden.
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3: Bis zum Morgen ziehen wir mal wieder Wolken durch, die auch mal ein Schauer oder ein Gewitter mit im Gepäck haben können. Die Temperaturen liegen in den Frühstunden bei 16 bis 11 Grad. Am Tag geht's rauf bis auf 24 Grad. Hier und da sind auch dann wieder Schauer oder Gewitter möglich, dazwischen aber auch Sonnenschein. Morgen zum Sonntag ändert sich daran nur wenig. Höchstwerte um 23 Grad.
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